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1: Ich bin Thomas Brockt. Bundesarbeitsministerin Baas stellt die Pläne der schwarz-roten Koalition zur Einführung einer verpflichtenden Krankschreibung ab dem ersten Tag in Frage. Kurz nach der Kabinettsklausur in Neu-Hardenberg sagte die SPD-Chefin der Funke Mediengruppe, sie sei koalitionstreu, aber man sollte sich schon noch mal fragen, ob das sinnvoll sei.
2: Der Pflicht zur Krankschreibung ab dem ersten Tag habe die SPD nur zähneknirschend zugestimmt, obwohl die Partei sie inhaltlich für falsch hält, sagte Baas. In der Union gibt es jedoch keine Bereitschaft, das Thema noch einmal neu zu verhandeln. Dazu habe die Koalition eine Vereinbarung getroffen, die nun flexibel und praxistauglich gestaltet werden müsse, heißt es aus der CDU-CSU-Fraktion. Dirk Zeitler, Nachrichtenredaktion.
1: Rund 3000 Menschen werden nach der Flutkatastrophe im Himalaya noch vermisst, darunter mehrere Deutsche. Retter suchen unter schwierigsten Bedingungen im Schlamm. Inzwischen sind auch ausländische Helfer zur Unterstützung bei den Sucharbeiten eingetroffen. Die Zahl der Toten ist inzwischen auf mehr als 600 gestiegen. Der Bundesnachrichtendienst will auf der Computerspielmesse Gamescom IT-Nachwuchs gewinnen. Die Behörde stellte an ihrem Messestand in Köln das Upgrade eines Spiels vor, mit dem das Interesse an der Arbeit der Auslandsspione geweckt werden soll.
3: BND-Legenden Operation Blackbox heißt das Spiel, bei dem die Gamer ein Datenpaket stehlen und in Sicherheit bringen müssen. Dabei müssen sie am Controller möglichst schnell Muster erkennen und reagieren. Entscheidend dabei höchste Konzentration. Gamer sind technikaffin und schlüpfen gerne in andere Rollen, so die Behörde. Und das macht sie für den BND interessant. Die Hoffnung, über das Spiel soll der Nachwuchs aus der Gaming-Szene Lust auf den BND-Job bekommen. Thomas Thonfeld, Nachrichtenredaktion.
1: In der Fußball-Bundesliga ist Borussia Dortmund mit einem Sieg in die neue Saison gestartet. Der BVB gewann am Abend gegen den Hamburger SV mit 2:0. Zuvor hatte es einen Traumstart für Neuling Elversberg gegeben. Die Saarländer schlugen Bayer Leverkusen mit 3:2. Die weiteren Ergebnisse: Union Berlin gegen Frankfurt 3:3, Leipzig Mönchengladbach 3:0, Mainz Paderborn 0:0 und Köln gegen Hoffenheim 3:2.
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2: Ich bin Thomas Brockt. In seiner ersten Rede als neuer norwegischer König hat Håkon der Achte sich mit berührenden Worten an seinen gestorbenen Vater König Harald erinnert. Danke, dass du so ein guter Papa für meine Schwester Märtha und mich warst, sagte Håkon in einer Ansprache im norwegischen Fernsehen und Radio.
3: Viele Norweger dürften während der Rede Tränen in den Augen gehabt haben. Warm und gefühlvoll erzählt der neue Monarch von seinem gerade erst gestorbenen Vater. König Harald habe die Menschen zum Lachen gebracht, sei ein guter Zuhörer gewesen und habe es immer geschafft, dass alle sich wohlfühlen. Als Håkon seiner Mutter Königin Sonja zum Hochzeitstag gratuliert, den sie am Tag nach Haralds Tod allein begehen musste, bricht ihm kurz die Stimme weg. Auf den neuen König wartet nun eine große Aufgabe. Aus Oslo, Julia Weschenbach.
2: Rund 3000 Menschen werden nach der Flutkatastrophe im Himalaya noch vermisst, darunter mehrere Deutsche. Retter suchen unter schwierigsten Bedingungen im Schlamm. Inzwischen sind auch ausländische Helfer zur Unterstützung bei den Sucharbeiten eingetroffen. Die Zahl der Toten ist inzwischen auf mehr als 600 gestiegen. Mehr als 36 Jahre nach dem Mauerfall sehen viele Menschen noch einige Distanz zwischen Ost- und Westdeutschland. Dennoch stellen wenige die Wiedervereinigung in Frage. Das geht aus einer Umfrage des Instituts YouGov hervor.
4: Ungefähr zwei Drittel betrachten Mauerfall und Wiedervereinigung als Glücksfall für Deutschland, doch Unterschiede zwischen Ost und West bleiben spürbar. Die Aussage, seit der Wiedervereinigung sind die Deutschen zu einer Nation zusammengewachsen, lehnten 57% der Ost- und 45% der Westdeutschen ab. Zugleich denkt jeder Zweite in Ost und West, dass Unterschiede in Medien und Politik übertrieben dargestellt werden. Dirk Zeitler, Nachrichtenredaktion.
2: In der Fußball-Bundesliga ist Borussia Dortmund mit einem Sieg in die neue Saison gestartet. Der BVB gewann am Abend gegen den Hamburger SV mit 2:0. Zuvor hatte es einen Traumstart für Neuling Elversberg gegeben. Die Saarländer schlugen Bayer Leverkusen mit 3:2. Außerdem spielten Leipzig-Mönchengladbach 3:0, Mainz-Paderborn 0:0, Union Berlin gegen Frankfurt 3:3 und Köln besiegt Hoffenheim mit 3:2.
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1: Ich bin Thomas Brockt. Die Bundesregierung will sich weiter nicht öffentlich dazu äußern, wer für den versuchten Anschlag mit einer Sprengstoffdrohne am Flughafen Leipzig-Halle verantwortlich ist. Auf Berichte von Medien des Springer Verlags angesprochen, Russland stecke hinter der Attacke, sagte ein Sprecher, die Regierung beteilige sich nicht an Spekulationen.
2: Unter anderem die Bild berichtet, die Bundesregierung bereite ein umfangreiches Maßnahmenpaket gegen Moskau vor. Sie beruft sich auf mit dem Vorgang vertraute Personen. Die Bundesregierung werde bald die Urheberschaft des Angriffs abschließend feststellen, sagte Bundeskanzler Merz vor kurzem in einem TV-Interview. Die Urheber hybrider Angriffe würden dafür bezahlen. Dirk Zeitler, Nachrichtenredaktion.
1: Nach der Sturzflut im Himalaya ist die Zahl der Todesopfer in Nepal auf mehr als 600 gestiegen. Einige tausend Menschen konnten nach Angaben der nepalesischen Behörden bereits gerettet werden. Allerdings werden in Tibet und Nepal zusammen noch mehr als 2500 Menschen vermisst, darunter auch ausländische Touristen.
3: Das Ausmaß der Katastrophe ist weiter noch schwer abzuschätzen. Am Beispiel des nepalesischen Orts Devigat in der an Tibet grenzenden Provinz Bagmati zeigt sich jedoch überdeutlich die tiefe Spur der Verwüstung. Der größte Teil des Orts versinkt in einem Meer aus grauem Schlamm und Trümmerteilen. Fast sämtliche Häuser des Orts, wo früher bis zu 1500 Menschen wohnten, sind jetzt praktisch unbewohnbar. Einige Bewohner kommen von ihren Schutzunterkünften und versuchen, ihr Hab und Gut in ihren teils zerstörten Häusern zu retten. Aus Nepal, Dirk Otto.
1: In seiner ersten Rede als neuer norwegischer König hat Håkon der Achte sich mit berührenden Worten an seinen gestorbenen Vater König Harald erinnert. Danke, dass du so ein guter Papa warst, sagte er in einer Ansprache im Fernsehen und Radio. Mit Blick auf seine neuen Aufgaben kündigte Håkon an, gemeinsam mit seiner Frau immer zu versuchen, die Lebenssituation unterschiedlicher Menschen zu verstehen. Er glaube an ein Norwegen, in dem es Platz für alle gebe. In der Fußball-Bundesliga ist Borussia Dortmund mit einem Sieg in die neue Saison gestartet. Der BVB gewann am Abend gegen den Hamburger SV mit 2:0. Zuvor hatte es einen Traumstart für Neuling Elversberg gegeben. Die Saarländer schlugen Bayer Leverkusen mit 3:2. Außerdem spielten Leipzig-Mönchengladbach 3:0, Mainz-Paderborn 0:0, Union Berlin gegen Frankfurt 3:3 und Köln besiegt Hoffenheim mit 3:2.
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1: Ich bin Diana Kramer. Die Bundesregierung will sich weiterhin nicht öffentlich dazu äußern, wer für den versuchten Anschlag mit einer Sprengstoffdrohne am Flughafen Leipzig-Halle verantwortlich ist. Auf Medienberichte angesprochen, wonach die Regierung davon ausgehe, dass Russland hinter dem Vorfall stecke, sagte ein Regierungssprecher, man beteilige sich nicht an Spekulationen. Welt am Sonntag, Politico und Bild berichten nun aber, die Regierung bereite ein umfangreiches Maßnahmenpaket gegen Moskau vor. Nach dem Tod von König Harald sind heute Gedenkgottesdienste in ganz Norwegen geplant. Harald war am Freitag im Alter von 89 Jahren gestorben. In seiner ersten Rede als neuer König hat sein Sohn Håkon am Abend mit berührenden Worten an seinen Vater erinnert.
2: Warm und gefühlvoll erzählt der neue Monarch von seinem gerade erst gestorbenen Vater. König Harald habe die Menschen zum Lachen gebracht, sei ein guter Zuhörer gewesen und habe es immer geschafft, dass alle sich wohlfühlen. Als Håkon seiner Mutter Königin Sonja zum Hochzeitstag gratuliert, den sie am Tag nach Haralds Tod allein begehen musste, bricht ihm kurz die Stimme weg. Auf den neuen König wartet nun eine große Aufgabe. Aus Oslo, Julia Weschenbach.
1: In Köln endet heute die größte Videospielmesse der Welt. Auf der Gamescom konnten in den vergangenen Tagen Hunderttausende die neuesten Spiele testen. Mehr als 1700 Aussteller präsentierten sich.
3: Ob Strategiespiele, Wettrennen oder Ego-Shooter, die Deutschen zocken gerne, vor allem am Smartphone. Und das betrifft jedes Alter. Der durchschnittliche Gamer ist 38 Jahre alt. Das hat auch wieder mal die Gamescom gezeigt. Publikumsrenner dort, der letzte Final Fantasy-Teil, das zweite Alien-Spiel oder ein neues Star Wars-Abenteuer. Mit Frank-Walter Steinmeier kam erstmals ein Bundespräsident zur Gamescom. Er warnte auch vor den Schattenseiten des Gamings wie Spielsucht oder Gewalt. Thomas Bremser, Köln.
1: Zum Fußball. Borussia Dortmund ist mit einem souveränen Sieg in die Bundesliga-Saison gestartet. Der BVB gewann am Abend gegen den Hamburger SV 2:0. Traumstart auch für Neuling Elversberg. Der Aufsteiger besiegte Bayer Leverkusen mit 3:2. Die weiteren Ergebnisse: Leipzig, Mönchengladbach 3:0, Mainz, Paderborn 0:0, Union Berlin, Frankfurt 3:3 und Köln-Hoffenheim 3:2.

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1: Ich bin Diana Kramer. Deutschland hat nach einer Analyse des Vergleichsportals Verivox unter den G20-Staaten die höchsten Strompreise. Mit 35,6 Cent je Kilowattstunde sei der Strom hierzulande mit Abstand am teuersten. Dahinter folgen Italien mit 34,5 und Großbritannien mit 32,4 Cent je Kilowattstunde. Der Durchschnitt der G20-Staaten liegt bei rund 16,3 Cent. Verglichen damit ist in Deutschland der Strom also mehr als doppelt so teuer. Ein wesentlicher Treiber der hohen Stromkosten hierzulande ist laut Verivox die hohe Steuer- und Abgabenlast. Die Bundesregierung will sich weiterhin nicht öffentlich dazu äußern, wer für den versuchten Anschlag mit einer Sprengstoffdrohne am Flughafen Leipzig-Halle verantwortlich ist. Auf Medienberichte angesprochen, Russland stecke dahinter, sagte ein Regierungssprecher, man beteilige sich nicht an Spekulationen.
2: Unter anderem die Bild berichtet, die Bundesregierung bereite ein umfangreiches Maßnahmenpaket gegen Moskau vor. Sie beruft sich auf mit dem Vorgang vertraute Personen. Die Bundesregierung werde bald die Urheberschaft des Angriffs abschließend feststellen, sagte Bundeskanzler Merz vor kurzem in einem TV-Interview. Die Urheber hybrider Angriffe würden dafür bezahlen. Doch noch ist es offenbar nicht so weit. Die mit Sprengstoff präparierte Drohne war Anfang August im Sicherheitsbereich des Flughafens zwischen ukrainischen Frachtmaschinen entdeckt worden. Dirk Zeitler, Berlin.
1: Nach der verheerenden Sturzflut im Himalaya werden nach aktuellen Angaben noch rund 3000 Menschen vermisst. Erstmals hat auch China Zahlen zu vermissten Personen genannt. Dort sind unter den Vermissten auch 3 Deutsche, heißt es aus Peking. In Nepal warnt der Katastrophenschutz derweil vor einer möglichen neuen Flut in der Region. Zum Fußball. Borussia Dortmund ist mit einem 2:0-Sieg gegen den Hamburger SV in die neue Saison gestartet. Traumstart auch für Neuling Eversberg. Die Saarländer schlugen Bayer Leverkusen mit 3:2. Eversberg-Trainer Vincent Wagner.
3: Wenn wir unser Spiel spielen, wenn wir mutigen Fußball gegen den Ball spielen, wenn wir intensiv spielen, können wir auf jeden Fall mithalten. Gibt halt die goldene Regel, erste Spiele muss man gewinnen. Das ist uns heute zum Glück gelungen.
1: Außerdem spielten Leipzig, Mönchengladbach 3:0, Mainz, Paderborn 0:0, Union Berlin, Frankfurt 3:3 und Köln, Hoffenheim 3:2.

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1: Ich bin Diana Kramer. Nach der Flutkatastrophe in China und Nepal ist die Zahl der Todesopfer auf 750 gestiegen. Insgesamt werden in beiden Ländern noch mehr als 3000 Menschen vermisst. China hat jetzt erstmals Zahlen zu vermissten Personen genannt.
2: Nun ist es klar. In China werden 3 deutsche Staatsbürger vermisst. Nepal hatte zuvor 8 vermisste Deutsche registriert. Unklar bleibt trotzdem, wie viele Deutsche tatsächlich vermisst werden. Denn zum Zeitpunkt der Flutkatastrophe befanden sich einige Deutsche mit einer nepalesischen Wandergruppe noch am Grenzübergang in Tibet, also auf der chinesischen Seite. Aus China und Indien sind nun Spezialrettungstrupps in Nepal eingetroffen, die nach Überlebenden in einem Tunnel an einem Wasserkraftwerk suchen sollen. Insgesamt bleibt die Lage angespannt, weil die Behörden immer wieder vor Fluten warnen müssen. Aus Peking, Johannes Neudecker.
1: Die Bundesregierung will sich weiterhin nicht öffentlich dazu äußern, wer für den versuchten Anschlag mit einer Sprengstoffdrohne am Flughafen Leipzig-Halle verantwortlich ist. Auf Medienberichte angesprochen, wonach die Regierung davon ausgehe, dass Russland hinter dem Vorfall stecke, sagte ein Regierungssprecher, man beteilige sich nicht an Spekulationen. Welt am Sonntag, Politico und Bild berichten, die Regierung bereite ein umfangreiches Maßnahmenpaket gegen Moskau vor. Nach dem Tod von König Harald sind heute in ganz Norwegen Gedenkgottesdienste geplant. Harald war am Freitag im Alter von 89 Jahren gestorben. In seiner ersten Rede als neuer König hat sein Sohn Håkon am Abend mit berührenden Worten an seinen Vater erinnert.
3: König Harald habe die Menschen zum Lachen gebracht, sei ein guter Zuhörer gewesen und habe es immer geschafft, dass alle sich wohlfühlen. Als Håkon seiner Mutter Königin Sonja zum Hochzeitstag gratuliert, den sie am Tag nach Haralds Tod allein begehen musste, bricht ihm kurz die Stimme weg. Auf den neuen König wartet nun eine große Aufgabe. Aus Oslo, Julia Weschenbach.
1: Zum Fußball. Borussia Dortmund ist mit einem souveränen Sieg in die Bundesliga-Saison gestartet. Der BVB gewann am Abend gegen den Hamburger SV 2:0. Traumstart auch für Neuling Eversberg. Der Aufsteiger besiegte Bayer Leverkusen mit 3:2. Außerdem Leipzig, Mönchengladbach 3:0, Mainz, Paderborn 0:0, Union Berlin, Frankfurt 3:3 und Köln, Hoffenheim 3:2.

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1: Ich bin Diana Kramer. Bei einer Veranstaltung im Norden der Schweiz sind in der Nacht Schüsse gefallen. Es gäbe mehrere Opfer, teilte die Kantonpolizei Aargau auf der Plattform X mit.
2: Die Schüsse fallen in der Nacht bei einer Techno-Veranstaltung auf der größten Pferderennbahn der Schweiz. Bei der 7. Auflage des Aarauer Raves legten DJs aus der ganzen Welt auf. Die Veranstalter erwarteten rund 3.500 Besucher. In einem Video, das die Schweizer Zeitung Blick veröffentlicht hat, sind ungefähr 10 Schüsse zu hören, abgefeuert in kurzer Zeit in wenigen Sekunden. Die Polizei ist mit einem Großaufgebot vor Ort. Sie ruft die Bevölkerung dazu auf, das Gebiet zu meiden. Uli Reitinger, Nachrichtenredaktion.
1: Deutschland hat nach einer Analyse des Vergleichsportals Verivox unter den G20-Staaten die höchsten Strompreise. Mit 35,6 Cent je Kilowattstunde sei der Strom hierzulande mit Abstand am teuersten. Dahinter folgen Italien mit 34,5 und Großbritannien mit 32,4 Cent je Kilowattstunde. Der Durchschnitt der G20-Staaten liege bei rund 16,3 Cent. Verglichen damit ist in Deutschland der Strom mehr als doppelt so teuer. Ein wesentlicher Treiber der hohen Stromkosten hierzulande ist laut Verivox die hohe Steuer- und Abgabelast. Nach der Flutkatastrophe in China und Nepal ist die Zahl der Todesopfer dort auf 750 gestiegen. Insgesamt werden in beiden Ländern noch mehr als 3000 Menschen vermisst. China hat jetzt erstmals Zahlen zu vermissten Personen genannt. Dort wird auch weiter nach 3 Deutschen gesucht. Die Lage in der Krisenregion bleibt auch am 4. Tag nach dem Unglück angespannt. Der nepalesische Katastrophenschutz warnte am Morgen vor einer möglichen neuen Flut in der Region. Zum Fußball. Borussia Dortmund ist mit einem 2:0-Sieg gegen den Hamburger SV in die neue Saison gestartet. Traumstart auch für Neuling Elversberg. Die Saarländer schlugen Bayer Leverkusen mit 3:2. Elversberg-Trainer Vincent Wagner.
3: Wenn wir unser Spiel spielen, wenn wir mutigen Fußball gegen den Ball spielen, wenn wir intensiv spielen, können wir auf jeden Fall mithalten. Gibt halt die goldene Regel, erste Spiele muss man gewinnen. Das ist uns heute zum Glück gelungen mit unseren Fans im Rücken.
1: Die weiteren Ergebnisse: Leipzig, Mönchengladbach 3:0, Mainz, Paderborn 0:0, Union Berlin, Frankfurt 3:3 und Köln, Hoffenheim 3:2.

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1: Ich bin Diana Kramer. In Aarau in der Schweiz sind in der Nacht bei einer Veranstaltung Schüsse gefallen. Es gäbe ein Todesopfer, 5 Menschen wurden zum Teil schwer verletzt. Polizeisprecher Pascal Wenzel bei Welt.
2: Kurz nach 2:30 ging bei der Kantonspolizei Aargau die Meldung ein, dass Schüsse gefallen seien im Bereich des Schachens in der Nähe einer Veranstaltung. Zurzeit laufen die Ermittlungen und wir können noch nichts Näheres dazu sagen.
1: Pascal Wenzel von der Kantonpolizei Aarau. Auch zu den mutmaßlichen Tätern ist laut Polizei nichts bekannt. Die Opfer sind Besucher eines Techno-Festivals, das jedes Jahr auf der Pferderennbahn von Aarau stattfindet. Der Ort liegt rund 40 Kilometer westlich von Zürich. Das Leben und die laufenden monatlichen Kosten sind in Deutschland für immer mehr Menschen kaum bezahlbar. Das liegt vor allem auch an den hohen Strompreisen. Die sind hierzulande mehr als doppelt so hoch wie im Schnitt aller G20-Staaten, zeigt eine Analyse des Vergleichsportals Verivox.
3: G20, das ist die Gruppe der führenden Industrie- und Schwellenländer. Aber nicht nur hier liegt Deutschland bei den Strompreisen weit vorne. Das gilt weltweit, heißt es von Verivox. In Deutschland kostet die Kilowattstunde 35,6 Cent. Der G20-Durchschnitt liegt bei gerade mal 16,3 Cent. Das heißt, wir zahlen mehr als doppelt so viel. Laut Verivox entfallen aktuell über 60% des Strompreises in Deutschland auf Steuern, Umlagen, Abgaben und Netzentgelte. Uli Reitinger, Nachrichtenredaktion.
1: Eine Frau ist in der Nacht im Bahnhof von Rosenheim in Oberbayern mit einem Messer angegriffen und tödlich verletzt worden. Ein 27-jähriger Deutscher wurde unter dringendem Tatverdacht noch am Tatort festgenommen, teilte die Polizei mit. Die Frau, eine 31-jährige Britin, wurde ins Krankenhaus gebracht, erlag dort aber ihren schweren Verletzungen. Die Hintergründe und das Motiv der Tat waren zunächst nicht bekannt. Zum Fußball. Borussia Dortmund ist mit einem souveränen Sieg in die Bundesliga-Saison gestartet. Der BVB gewann am Abend gegen den Hamburger SV 2:0. Furioser Auftakt auch für Neuling Elversberg. Der Aufsteiger besiegte Bayer Leverkusen mit 3:2. Außerdem Leipzig, Mönchengladbach 3:0, Mainz, Paderborn 0:0, Union Berlin, Frankfurt 3:3 und Köln, Hoffenheim 3:2.

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1: Ich bin Diana Kramer. Im schweizerischen Kanton Aargau läuft nach Schüssen auf einer Veranstaltung eine Großfahndung. Ein Mensch wurde bei dem Vorfall getötet, 5 weitere zum Teil schwer verletzt.
2: Die Schüsse fielen in Aarau im Norden der Schweiz auf der größten Pferderennbahn des Landes. Hier fand die 7. Auflage des Aarauer Raves statt, also eine Techno-Veranstaltung, zu der der Veranstalter 3500 Raver erwartet hat. Gegen 2:30 in der Nacht passiert's dann. In einem Video auf der Homepage der Zeitung Blick sind ungefähr 10 Schüsse innerhalb weniger Sekunden zu hören. Der oder die Täter sind offenbar noch auf der Flucht. Die Polizei ruft alle Aarauer auf, das Gebiet zu meiden. Uli Reitinger, Nachrichtenredaktion.
1: Deutsche Unternehmen haben im vergangenen Jahr so viel wie nie zuvor für die Lohnfortzahlung im Krankheitsfall ausgegeben. Die Ausgaben beliefen sich auf insgesamt 85,6 Milliarden Euro, geht aus einer Studie des Arbeitgebernahen Instituts der deutschen Wirtschaft hervor, berichtete die Rheinische Post. Damit haben sich die Kosten für die krankheitsbedingte Entgeltfortzahlung seit 2010 mehr als verdoppelt. Das IW führt das auf höhere Löhne und die gestiegene Beschäftigung, aber auch auf einen höheren Krankenstand zurück. Nach der Flutkatastrophe in China und Nepal ist die Zahl der Todesopfer dort auf 750 gestiegen. Insgesamt werden in beiden Ländern noch mehr als 3000 Menschen vermisst, darunter auch Deutsche.
3: Nun ist es klar. In China werden 3 deutsche Staatsbürger vermisst. Nepal hatte zuvor 8 vermisste Deutsche registriert. Unklar bleibt trotzdem, wie viele Deutsche tatsächlich vermisst werden. Denn zum Zeitpunkt der Flutkatastrophe befanden sich einige Deutsche mit einer nepalesischen Wandergruppe noch am Grenzübergang in Tibet, also auf der chinesischen Seite. Aus China und Indien sind nun Spezialrettungstrupps in Nepal eingetroffen, die nach Überlebenden in einem Tunnel an einem Wasserkraftwerk suchen sollen. Insgesamt bleibt die Lage angespannt, weil die Behörden immer wieder vor Fluten warnen müssen. Aus Peking, Johannes Neudecker.
1: Norwegen ist vereint in der Trauer um König Harald. Im ganzen Land finden heute Gedenkgottesdienste statt. Der König war am Freitag im Alter von 89 Jahren gestorben. Sein Sohn Håkon hatte sich am Abend in seiner ersten Rede als neuer norwegischer König an das Volk gewandt und mit berührenden Worten an seinen Vater erinnert.
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1: Ich bin Diana Kramer. Nach den Schüssen bei einer Rave-Veranstaltung im schweizerischen Aarau hat die Polizei Einzelheiten zu den Opfern bekannt gegeben. Eine 22-Jährige sei tödlich verletzt worden und vor Ort gestorben. Vier Männer und eine Frau im Alter von 24 bis 27 Jahren wurden zum Teil schwer verletzt. Alle Opfer stammen demnach aus der Schweiz.
2: Was genau sich auf dem Gelände eines Rave-Festivals abgespielt hat, ist noch unklar. Viele Besucher glaubten bei den Knallgeräuschen jedenfalls zunächst an ein Feuerwerk, bevor langsam der Ernst der Lage bewusst wurde. Die Polizei und die Rettungskräfte waren mit einem Großaufgebot im Einsatz. Der oder die Täter sind laut Polizei flüchtig. Die Fahndung nach ihnen läuft großräumig und bezieht auch den deutschen Raum mit ein. Aus Wien, Matthias Röder.
1: Deutschland hat nach einer Analyse des Vergleichsportals Verivox unter den G20-Staaten die höchsten Strompreise. Mit 35,6 Cent je Kilowattstunde sei der Strom hierzulande mit Abstand am teuersten. Dahinter folgen Italien und Großbritannien. Der große Durchschnitt der G20-Staaten liegt bei rund 16,3 Cent je Kilowattstunde. Verglichen damit ist in Deutschland der Strom mehr als doppelt so teuer. Ein wesentlicher Treiber der hohen Stromkosten hierzulande ist laut Verivox die hohe Steuer- und Abgabenlast. Die Ostministerpräsidenten der CDU haben sich klar gegen die geplante Abschaffung der sogenannten Rente mit 63 ausgesprochen. Trotzdem drängt die Unionsfraktion SPD-Arbeitsministerin Bärbel Baas im Tagesspiegel jetzt dazu, die Gesetzentwürfe zum Rentenpaket schnell vorzulegen.
3: Jeder, der 45 Jahre eingezahlt hat, kann bislang noch ohne Abschläge früher in Rente gehen. Die Bundesregierung will diese Regelung abschaffen, möglicherweise mit großzügigen Übergangsfristen. Der Vorsitzende der Arbeitnehmergruppe der Unionsfraktion, Stefan Nacke, sagt, Arbeitsministerin Baas soll Tempo machen, denn er will sich endlich über konkrete Texte beugen. Die Union will das Thema halt schnell vom Tisch haben. Aus Berlin, Uli Reitinger.
1: Zum Fußball. Aufsteiger FC Schalke 04 kehrt mit einem Auswärtsspiel heute in die Bundesliga zurück. Die Königsblauen sind zum Abschluss des ersten Spieltags zu Gast beim FC Augsburg. Außerdem empfängt der SC Freiburg am Nachmittag Werder Bremen.

0: das Wetter.
1: In Bell messen wir 17 Grad, in Alfhausen und Osnabrück 18 Grad. Nieselregen haben wir und heute Nachmittag auch noch Regen in und um Osnabrück. Es scheint aber auch ein wenig noch die Sonne. In den nächsten Tagen gibt es in Osnabrück einen Mix aus Sonne und Wolken. Dazu weht ein böig auffrischender Wind und es werden Höchstwerte um 20 Grad erreicht. Dabei muss mit Regenschauern und am Montag sogar mit Gewittern gerechnet werden.
0: Verkehrslage.
1: Um 12 Uhr und 3 Minuten keine aktuellen Störungsmeldungen für die Region Osnabrück. Aber denkt immer dran, egal mit welchem Verkehrsmittel ihr unterwegs seid oder zu Fuß.

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1: Heute am 30. August herzlich willkommen. An dieser Stelle erstmal ein herzliches Dankeschön an alle Besucherinnen und Besucher, die uns gestern beehrt haben bei der Kulturnacht 2026. Viele von den Besuchern haben sich durch die Studios führen lassen und viele haben auch Musikwünsche abgegeben, teilweise selbst eingesprochen. Und diese Musikwünsche gibt es heute und am kommenden Sonntag sowie in unserem redaktionellen Programm montags bis freitags um 17.20 Uhr. Da gibt es immer jeweils einen. Ich war fleißig, ich habe alles rausgesucht. Das ein oder andere hatten wir im Archiv. Das ein oder andere, das habe ich dann halt besorgt. Und wenn ihr einen Musikwunsch habt und jetzt nicht bei der Kulturnacht gewesen seid, dann könnt ihr uns natürlich jederzeit diesen mitteilen, ob von früher, von heute, deutschsprachig, international, instrumental. Wir versuchen alles zu erfüllen, was offiziell erhältlich ist. Hauptsache irgendwie erhältlich, CD, Schallplatte, MP3.
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1: Und wir starten mit Musik aus meiner Jugend, mit den 90er Jahren. Sarah aus Osnabrück wünscht sich Crazy Little Party Girl von Aaron Carter. Und sie grüßt damit alle 90er Kids. Und ich wünsche viel Spaß und guten Empfang. Vielleicht ist euer Musikwunsch heute schon dabei.

Musik aus den 90ern. Pur haben ja auch schon mal hier in Osnabrück gespielt, vor ausverkauftem Haus beim Schlossgarten Open Air in der Vergangenheit. Apropos Vergangenheit, in dieser Sendung gibt es nicht nur Musikwünsche, sondern wir gehen auf Geburtstage ein und erinnern an Künstler, die von uns gegangen sind. So auch Schauspielerin Shelley Fabares. 1962 hat sie Nummer 1 Hit in den USA und in Kanada und in Neuseeland. Johnny Angel. Und dann gehen wir noch weiter zurück ins Jahr 1954 zu J.P. Morgan, That's All One From You. Ein Top 10 Hit, damals die Nummer 3 in den USA. Und das habt ihr alle mitbekommen, Country-Legende Dolly Parton ist im stolzen Alter von 80 Jahren von uns gegangen. Über 60 Jahre stand sie auf der Bühne. Und zuletzt hat sie eine Single mit Sabrina Carpenter aufgenommen, Please, Please, Please. Diesen Song hat sie bereits 2024 veröffentlicht, also Sabrina Carpenter. Und es gibt halt diese Country-Version zusammen mit Dolly Parton, landete in den US-Country-Charts im letzten Jahr auf Platz 17. Hören wir uns das Ganze mal an. Also zunächst Shelley Fabares und dann J.P. Morgan und dann Sabrina Carpenter und Dolly Parton.

0: Nice to meet you, Mal Smith war das. Ja, schön euch getroffen zu haben. Mal einen persönlichen Austausch mit den Hörern und Hörern und vielleicht die jetzt erst auf uns aufmerksam geworden sind. Und hier kommt schon der nächste Musikwunsch.
1: Ich bin Annemarie aus Bern. Ich wünsche mir von den Beatles Obla di, Obla da. Ich grüße damit meine Kinder Michaela und Benjamin und meinen Schwiegersohn Bernd.

Hallo, ich bin Gabi aus Bern und ich wünsche mir Si te atreves a soñar von Pilar Pascual für meine Enkelkinder Kisaya und Delia. Und Grüße von Oma Gabi, ich habe euch sehr lieb.

0: Genau das meine ich, wenn ich anfangs sage, international. Es muss ja nicht immer deutsch- oder englischsprachig sein. Das war aus Argentinien die Künstlerin Pilar Pascual Sete Alteres a Sonar aus der Netflix-Serie Go, sei du selbst. Und wenn wir schon bei der Flimmerkiste sind, dann schauen wir mal auf TV-Tipps. Paul Breitner, der wird 75 in der kommenden Woche. Es gibt eine Doku morgen Abend, 22 Uhr im bayerischen Fernsehen, einfach Paul. Und Profis, ein Jahr Fußball mit Paul Breitner und Uli Hoeneß aus dem Jahr 1979 im Anschluss. Joko und Klaas machen jetzt neuerdings Urlaub und das wird mit der Kamera begleitet und sendet ProSieben am Mittwoch, 20.15 Uhr. Kennt ihr noch die Flodders, die Kinofilmreihe oder die Serie aus den 90er Jahren? Es gibt jetzt eine Neuauflage, alle 6 Folgen, am Donnerstagabend 20.15 Uhr, genau wie damals bei RTL. Und am Freitagabend 22.30 Uhr startet die neue Staffel der Heute-Show, die Satire-Sendung mit Oliver Welke. Und in der Nacht zum kommenden Samstag gibt es wieder Clips aus Willkommen Österreich, die österreichische Satire-Sendung. Gegen 1.05 Uhr in Dreisat. Mein Name ist Nobody. Ein Kultfilm aus 1973 mit Terence Hill und Henry Fonda. Der läuft am kommenden Dienstag hier in Osnabrück um 19 Uhr im Kino in der Hall of Fame am Hauptbahnhof. Übrigens am kommenden Wochenende findet zum 25. Mal das Spencer Hill Festival statt. Dieses Mal in Ilmenau. Im Süden Deutschlands, ein bisschen weit weg von hier aus gesehen. Aber nichtsdestotrotz gibt es jetzt natürlich Musik. Und zwar aus Mein Name ist Nobody, nicht die Titelmusik, sondern Muccio Selvaggio, auch bekannt als The Wild Horde, die wilde Horde. Und dann erinnern wir an Schauspieler und Sänger Tim Curry. Den kennt ihr aus der Rocky Horror Picture Show. Unter anderem I Do The Rock. Er ist auch im Alter von 80 Jahren verstorben. Des Weiteren verstorben ist übrigens der italienische Schauspieler Fabio Grossi im Alter von 68 Jahren. Der kanadische Synchronsprecher und Schauspieler Peter Cullen im Alter von 85 Jahren und der US-Schauspieler Samuel Monroe Jr. im Alter von 52 Jahren.
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Wir bleiben beim Rock und er hat den weitesten Weg zu uns nach Osnabrück gemacht. Tim aus Hamburg, der wünscht sich die Band Turnstile Look Out For Me aus ihrem mit Grammy ausgezeichneten Album Never Enough. Und das ist unsere lange Rille der Woche.

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1: Hallo, wir sind Jon und Ina aus Osnabrück.
2: Und wir wünschen uns Mama Mia von Bennett.
1: Und wir grüßen damit unsere große Schwester Jenna.

Bennett mit Mantissa zusammen und Mama Mia, ein Schaffe noch in dieser Stunde. Der nächste Musikwunsch für Caro aus Osnabrück. Sie wünscht sich Tanz der Moleküle von Mia und sie grüßt damit alle ihre Freunde. Ja, Mia, die haben ja dieses Jahr auch schon mal wieder in Osnabrück gespielt.

Das war die erste Stunde, 12 Uhr mittags, der Sonntagskult von und mit Christian Paul am Mikrofon. Die zweite Stunde folgt vielleicht direkt nach den Nachrichten. Natürlich mit weiteren Musikwünschen und mit weiteren Tipps und auch Geburtstag habe auch noch. Und bis ran an die Nachrichten gibt es mal was anderes von The Baronet. Nicht den Pelican Dance, sondern den Crocodile Dance.

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1: Ich bin Diana Kramer. Schock und Trauer in Aarau im Norden der Schweiz. Bei einem Techno-Festival auf einer Trabrennbahn waren in der Nacht Schüsse gefallen. Eine 22-jährige Schweizerin starb, 5 weitere junge Menschen wurden zum Teil schwer verletzt. Polizeisprecher Pascal Wenzel.
2: Kurz nach 2:30 ging bei der Kantonspolizei Aargau die Meldung ein, dass Schüsse gefallen seien im Bereich des Schachens in der Nähe einer Veranstaltung. Zurzeit laufen die Ermittlungen.
1: Pascal Wenzel von der Kantonpolizei Aargau. Zu den mutmaßlichen Tätern ist bislang nichts bekannt. Die Großfahndung läuft. Auch Ermittler in Deutschland sind daran beteiligt. Die Deutsche Bahn will bis 2030 zusätzliche 210 Millionen Euro in saubere Bahnhöfe und Züge sowie mehr Sicherheit investieren. Das berichtet die Bild unter Berufung auf Bahnchefin Evelyn Paller. Ein zunächst als Sofortprogramm gestartetes Maßnahmepaket soll demnach dauerhaft fortgeführt werden. Saubere Züge und Bahnhöfe, mehr Sicherheit und mehr Komfort sollten nicht die Ausnahme sein, sondern der neue Standard, sagte Paller der Zeitung. Die Isländer haben mehrheitlich gegen eine Wiederaufnahme der Gespräche über einen EU-Beitritt ihres Landes gestimmt. Das Ergebnis des Referendums fiel mit knapp 53-47% allerdings ziemlich knapp aus.
3: Jetzt bleibt erst einmal alles so, wie es schon war. Island bleibt Teil des europäischen Wirtschaftsraums, eng an die EU angelehnt, aber ohne Mitentscheidungsrecht. Offenbar schätzten viele Isländer die Gefahr, eigene Rechte aufzugeben, höher ein als mögliche Vorteile eines EU-Beitritts. Dabei dürfte die Fischerei, von der die vulkanreiche Insel im Nordatlantik lebt, eine große Rolle gespielt haben. Möglicherweise hat aber auch die EU in den letzten Jahren einiges an Strahlkraft verloren. Aus Brüssel, Dieter Ebeling.
1: Norwegen ist vereint in der Trauer um König Harald. Im ganzen Land finden heute Gedenkgottesdienste statt. Harald V. war am Freitag im Alter von 89 Jahren gestorben. Sein Sohn Håkon hatte sich am Abend in seiner ersten Rede als neuer norwegischer König an das Volk gewandt und seinem Vater für dessen Lebenswerk gedankt.
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7: Die zweite Stunde, und wenn man einen Titel nicht kennt, dann lernen wir ihn halt kennen. Und ihr, liebe Hörerinnen und Hörer, lernt ihn vielleicht auch kennen, vielleicht habt ihr ihn auch noch nicht auf dem Schirm. Entweder zum Beispiel bei so einer Gelegenheit wie die Kulturnacht, die gestern Abend in Osnabrück stattfand, oder ganz einfach jederzeit per Mail.
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7: Weiterhin viel Spaß und guten Empfang in dieser zweiten Stunde noch bis 14 Uhr.
8: Hallo, ich bin Petra aus Osnabrück. Und ich wünsche mir Let the Music Play von Shannon für meine Freundin Monchi aus Reda-Wiedenbrück.

Ich bin Axel aus Osnabrück und wünsche mir Rudy Comeback von Death of Guitar Pop. Und damit grüße ich Björn, genannt Mott Meier.

Wie kommt die Musik eigentlich ins Radio? Sind wir natürlich auch gefragt worden gestern Abend bei der Kulturnacht während der Führungen. Eigentlich ganz einfach. Als Radiosender, da wird man bemustert. Und dann landet das eine oder andere in unserer Rotation. Das ist das, was ihr zum Beispiel nachts hört zwischen 22 und 6 Uhr und in der Tagesrotation im redaktionellen Programm zwischen 6 und 18 Uhr. In unseren ehrenamtlichen Radiomachern ab 18 Uhr bis 22 Uhr montags bis freitags und am ganzen Wochenende. Ja, da kommt die Musik von uns selbst sozusagen aus unseren Archiven. Auch ich werde bewusster und das schon seit Jahren. Und dann habe ich in meine Bewusstsein geguckt, in meinen Schatz. Mono und Nikita Man, 2006 damals vorgestellt, das damalige Album Für immer. Und daraus gibt es jetzt einen Musikwunsch für Annika aus Bielefeld. Mehr als das. Und sie grüßt damit Julia.

0: aus ihrem aktuellen Erfolgsalbum Mayhem war das Lady Gaga und der Zombie Boy. Und hier kommt der nächste Musikwunsch und der beinhaltet eine Botschaft.
1: Hallo, wir sind Tanja
2: und Anja
1: und wir wünschen uns den Song Queere Tiere von
2: Suki.
1: Und der Song geht raus an alle queeren Menschen und wir haben eine Botschaft an euch. Liebt laut, lebt frei und bleibt genauso wunderbar, wie ihr seid.
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1: Und allein eure Existenz ist ein Statement.

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1: Ja, hallo, ich bin der Jörg aus Nattbergen und ich wünsche mir Arbeit ist Scheiße von Elektro Strothmann und meine allerherzlichsten Grüße gehen an Karin und Mücke aus Foxtrupp.
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2: Ja, er hat vor kurzem vor ausverkauften Haus gespielt. Da hat mich der Jörg aus Nachtberg noch darauf hingewiesen. Er kommt ja aus der Region Osnabrück. Elektro Strothmann war das. Arbeit ist scheiße. Auch ein Statement. Aber ohne Arbeit geht's ja nun auch nicht. Wir gucken auf die Veranstaltungstipps. Heute am Theater Beach in Osnabrück spielt das Mijan Trio um 19 Uhr am Dienstag. Um 20.30 Uhr bei Gammelagerstätte Stock in Hagen. Leilani Kilgore aus Nashville, sie stellt ihre neue EP Turn and Burn vor. Am Mittwoch, 19 Uhr wieder am Theater Beach in Osnabrück. Bube, eine Indie-Band aus Leipzig und Berlin. Ebenfalls Theater Beach, nämlich am Donnerstag, 19 Uhr, Hamzaye, das ist Persisch. Und noch am Donnerstag am Lutherhaus in Osnabrück, Vivian Kudo um 20 Uhr. Am Freitagabend 19 Uhr gibt es Kilkenny heißen sie, Irish Folk am Theater Beach hier in Osnabrück. Und Jag ist auf seiner Auch wenn's uns morgen nicht mehr gibt Tour und macht Halt im Rosenhof in Osnabrück. Die hören wir gleich mit der Single, die neue Single Wälder von Schweden. Und am kommenden Samstag am Theater Beach spielt Joey, die habe ich auch schon vorgestellt. Ihre aktuelle EP heißt Farben um 18 Uhr. Im Unikeller in Osnabrück, da ist mein Kollege Ulrich J. Jansen, den kennt ihr von Children of the 80s. Er macht nämlich ein Children of the 80s Quiz. Zeitgeschehen, Lifestyle und viel Musik, 19.30 Uhr geht's los. Und im Hyde Park in Osnabrück spielt am kommenden Samstag um 20 Uhr Dick Wave. Unter dem Motto Back for More, Back for Good. Das aktuelle Album hatten wir Anfang des Jahres vorgestellt. Zudem am kommenden Wochenende, am Freitag und Samstag in Osnabrück, Haste, das Haste Open Air mit zahlreichen Acts. Und am Samstag und Sonntag, am Samstag um 18 Uhr und am Sonntag um 16 Uhr am Theater Melle, Heart and Soul, ein Musical.

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0: Wir hörten zuletzt Roger Kott aus den Niederlanden, Frede. Das war der niederländische Beitrag beim Eurovision Song Contest 1993, denn wir hatten gestern Besuch auch aus den Niederlanden. Und eben gehört die Walkabilly-Version des Hits Wackelkontakt, Dick Brave, der ja am kommenden Wochenende hier in Osnabrück spielt, zusammen mit dem Originalinterpreten Eumara. Es folgen die nächsten beiden Musikwünsche. Gleicher Name, zwei unterschiedliche Personen und auch zwei unterschiedliche Musikwünsche.
1: Ich bin Marlene aus Osnabrück und ich wünsche mir Immatrikuliert von Kasi und ich grüße damit alle anderen Erstis.
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2: Hallo, ich bin Daniela aus Appelhülsen und ich wünsche mir von Sting Englishman in New York. Damit grüße ich Chrissy, Lars und meine Familie und natürlich auch Freunde.

0: Das war der letzte Musikwunsch für heute. Und jetzt nicht traurig sein für alle, die heute nicht zum Zuge gekommen sind. Am nächsten Sonntag erfüllen wir wieder Musikwünsche von der Kulturnacht 2026. Außerdem könnt ihr euch jederzeit Feedback abgeben und auch Musikwünsche, wenn ihr nicht vor Ort seid, an unsere E-Mail-Adresse.
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0: An dieser Stelle möchte ich noch Geburtstagskindern gratulieren, prominenter Natur. James Warren von den Corgis, der ist 75 geworden. Wir hören im Hintergrund Rover's Return, ein Radioklassiker. Das Lied mit den Hunden. René Oninas von René und René aus Spanien, der ist sogar sage und schreibe 90 geworden. Valerie Simpson, 80. Kennen wir natürlich von Ashford und Simpson und ihren Hit Solid aus den 80ern. Mario Deaver Barrett ist 40 geworden, Nummer 1 Hit 2005, Let Me Love You, auch bei uns in Deutschland. Und mittlerweile 40 ist Lea Michele Safari, sie kenne ich noch aus der Musical-Serie Glee. Und am besten bleibt ihr jetzt dran, denn hier geht's gleich weiter nach den Nachrichten unserer Hörerhitparade, die Oldie-Charts, heute mit Frank Paul. Ich bin Christian Paul, wünsche einen schönen Start in die neue Woche. Bis zum nächsten Mal.

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1: Ich bin Thomas Bleskin. Bei einer Veranstaltung im schweizerischen Aarau sind in der Nacht Schüsse gefallen. Es gab ein Todesopfer. Nach Angaben der Polizei handelt es sich um eine 22-jährige Frau, die noch vor Ort starb. Zudem wurden weitere vier Männer und eine Frau im Alter von 24 bis 27 Jahren verletzt. Tatort war eine Pferderennbahn rund 40 Kilometer westlich von Zürich. Zum Zeitpunkt der Schüsse, etwa gegen 3 Uhr morgens, fand dort ein Musikfestival statt. Die Polizei ist mit einem Großaufgebot vor Ort. Die mutmaßlichen Täter sind auf der Flucht. Die Bevölkerung wurde aufgefordert, das Gebiet zu meiden. Die Deutsche Bahn will bis 2030 zusätzlich 210 Millionen Euro in sauberere Bahnhöfe und Züge investieren. Ein Teil des Geldes soll auch in zusätzliche Sicherheitsmaßnahmen fließen. Das berichtet die Bild unter Berufung auf Bahnchefin Evelyn Paller.
2: Was als Sofortprogramm gestartet war, soll jetzt dauerhaft zum neuen Standard werden, sagt die Bahnchefin. Man wolle jeden Tag ein Stück besser werden. Saubere Züge und Bahnhöfe, mehr Sicherheit und mehr Komfort dürften nicht die Ausnahme sein. Weil es derzeit aber noch nicht ganz rund läuft, sollen ICE-Züge zum Beispiel neben der Reinigung in großen Waschstraßen auch per Hand geschrubbt werden. Die Teams greifen selbst zur Bürste, bis der ICE glänzt, sagte Paller. Und mobile Handwerkerteams sollen Schäden und Spierereien an Bahnhöfen beheben. Diana Kramer, Nachrichtenredaktion.
1: Island hat mehrheitlich gegen eine Wiederaufnahme der Gespräche über einen EU-Beitritt des Landes gestimmt. Das Ergebnis des Referendums fiel mit etwa 53-47% relativ knapp aus.
3: Jetzt bleibt erst einmal alles so, wie es schon war. Island bleibt Teil des europäischen Wirtschaftsraums, eng an die EU angelehnt, aber ohne Mitentscheidungsrecht. Offenbar schätzten viele Isländer die Gefahr, eigene Rechte aufzugeben, höher ein als mögliche Vorteile eines EU-Beitritts. Dabei dürfte die Fischerei, von der die vulkanreiche Insel im Nordatlantik lebt, eine große Rolle gespielt haben. Möglicherweise hat aber auch die EU in den letzten Jahren einiges an Strahlkraft verloren. Dieter Ebeling, Brüssel.
1: Zum Sportfußball. Aufsteiger FC Schalke 04 kehrt mit einem Auswärtsspiel in die Bundesliga zurück. Die Königsblauen sind zum Abschluss des ersten Spieltags zu Gast beim FC Augsburg. Außerdem empfängt der SC Freiburg am Nachmittag Werder Bremen.
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6: Hallo Fans, hallo Freunde. Herzlich willkommen zur heutigen 818. Ausgabe vom 30. August 2026. Wir sehen jetzt bald schon, erfahrt ihr heute wieder das neue Ergebnis eurer Hörerhits. Wir haben auch für heute wieder 5 Neuvorstellungen, die ihr ab sofort mit hineinvoten könnt. Darunter 2 Hörervorschläge. Die Auf-, die Absteiger, die 5, die zu wenig Stimmen bekamen, haben und rausgefallen sind. Die Mitmachregeln und die spannende Frage, wer sieht wo, eure aktuelle Nummer 1, der Hörerscharts. Von den 5 Neuvorstellungen der vergangenen Sendung konnten sich leider nur 4 platzieren.
5: Nicht platziert.
6: Und platzieren konnte sich Stuck mit Stacey Orrico. Und starten wir jetzt mit schlussendlich Platz 20. In der zweiten Woche von 18 gefallen. Osaki Bojali mit Paulo Ferrara. Und von 12 auf 19 in der 8. Notierungswoche Gitte, ich will ein Cowboy als Mann. Ich wünsche wie immer viel Spaß und guten Empfang für die nächsten beiden Stunden.

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1: Und das ist der erste Absteiger für diese Woche. Ein Dauerbrenner, 14 Notierungswochen mittlerweile dabei. Von 7 auf 18 raus aus den Top 10. Trouble, Heaven 17.

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1: Wenn auch ihr Musiktitel oder Interpreten mit ihren Songs vorschlagen möchtet, die mindestens 20 Jahre alt sind, habt ihr folgende Möglichkeit.
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1: Und damit kommen wir zum ersten Hörvorschlag der heutigen Ausgabe. Ist der Hörvorschlag von Linda. Freedom mit DJ Bobo soll es sein. Freedom des Schweizer Eurodance-Künstlers DJ Bobo, der im September 1995 von mehreren Labels als vierte und letzte Single aus seinem zweiten Album There's a Party veröffentlicht wurde. Es war ein europäischer Top-10-Hit in Österreich, Finnland, Deutschland und der Schweiz. In den Eurochart Hot 100 erreichte die Single im November 1995 Platz 15 und landete zum Jahresende auf Platz 57 der Charts. Freedom wurde in Deutschland mit Gold ausgezeichnet, nachdem dort 250.000 Singles verkauft wurden. Wenn ihr mögt, ab damit ins Voting. Hier ist heute Vorschlag A, der Hörervorschlag von Linda. Freedom, DJ Bobo.
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1: Für Neuverschlag A, dem Hörervorschlag von Linda, Freedom, DJ Bobo. Im Countdown jetzt die Plätze 17, 16 und 15. Auf der 17 stehen geblieben in der 5. Woche Il Gatto e la Volpe, Edoardo Bennato. Von 2 auf 16 mächtige Stürze in der 5. Woche Strut, Depeche Mode, unser zweiter Absteiger für diese Woche. Und von 14 auf 15 in der 4. Notierungswoche Falling Slowly, Glenn Hansard und Marketa Irglova. Wonderful.

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2: 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Vielleicht ist auch euer Song in der nächsten Ausgabe dabei.
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2: Kommen wir zu Vorschlag B der heutigen Ausgabe, damit ist wieder Filmmusik angesagt. Im Dezember 1999 veröffentlichte Garbage die Single The World Is Not Enough, das Titellied zum gleichnamigen James-Bond-Film, deutscher Filmtitel James Bond 007, Die Welt ist nicht genug. Sie erreichte in Deutschland Platz 35 der nationalen Verkaufscharts. Garbage bisher höchste Platzierung in Deutschland. In den Vereinigten Staaten und Großbritannien schaffte die Single den Sprung in die Top 20. Die Liedsängerin und Songschreiberin der Rockband Garbage, Shirley Ann Manson, wurde am Mittwoch 60. Wir gratulieren. Nimmt ab damit ins Voting. Hier ist jetzt Feuerschlag B. The World is Not Enough. Garbage.
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1: Für Neuverschlag B, The World Is Not Enough, Garbage. Die Oldiecharts, die Hörparade von OS Radio 104,8, jetzt die ersten beiden Neuzugänge. Von 0:14, Single Song Now Now, AC1, Alberto Carpani. Und von 0:13, der zweite Neuzugang, Let You Go, ATB featuring The White Strawberries.
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0: In der dritten Notierungswoche von 13 auf 12, ein Platz gut gemacht, 1-2, Polizei, Modo. Und der dritte Abschreier jetzt danach. In der sechsten Notierungswoche auch raus aus den Top 10 von 3 auf 11. Sehnsucht ist unheilbar. Juliane Werding.
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0: nicht mehr dabei.
1: Zu viele Stimmen bekommen haben nach einer Woche rausgefallen Let Go, Sharon Bryant. Und auch On The Move mit Bartez. Nach 6 Wochen nicht mehr dabei, Send My Heart, The Adventures. Und nach gesamten 16 Notierungswochen Together Again, Janet Jackson. Und tschüss.

0: Denkt bitte an das aktuelle Voting bis zum kommenden Donnerstagabend.
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0: Für Hörervorschläge lautet Adresse:
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0: Nach den 15 Nachrichten melde ich mich wieder. Mein Name ist Frau Paul. Da präsentiere ich euch eure Top 10 der Hörerhitparade von OS Radio 104,8. Und ich habe auch noch drei weitere Neuvorstellungen. Bis gleich.

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1: Ich bin Thomas Bleskin. Nach den nächtlichen Schüssen bei einer Musikveranstaltung in der Schweiz hat die Polizei Einzelheiten zu den Opfern bekannt gegeben. Eine 22-jährige Frau sei tödlich verletzt worden und vor Ort gestorben, teilten die Ermittler auf der Plattform X mit.
2: Wie das Todesopfer stammen auch die Verletzten aus der Schweiz. Es sind 4 Männer und eine Frau im Alter von 24 bis 27 Jahren. Die Hintergründe der Tat sind nach wie vor unklar. Der oder die Täter sind auf der Flucht. Um kurz nach 2:30 in der Nacht geht der Notruf bei der Polizei ein. Schüsse auf dem 7. Aarauer Rave. Panik, Schreie, Menschen gehen in Deckung. Unter anderem DJ Techibo tritt in Aarau auf. Er schreibt nachher auf Insta: Das ist absolut herzzerreißend. Techno und Raves sollten ein Ort der Freiheit und Sicherheit sein. Uli Reitinger, Nachrichtenredaktion.
1: Deutschland hat einer neuen Analyse zufolge unter den G20-Staaten die höchsten Strompreise. Nach Berechnungen des Vergleichsportals Verivox kostet eine Kilowattstunde hierzulande im Schnitt 35,6 Cent und damit mehr als doppelt so viel wie im G20-Durchschnitt. Als wesentlichen Grund nennt Verivox die hohe Belastung durch Steuern, Umlagen, Abgaben und Netzentgelte. Diese machten inzwischen mehr als 60% des Strompreises aus. Die Deutsche Bahn will bis 2030 zusätzlich 210 Millionen Euro in sauberere Bahnhöfe und Züge investieren. Ein Teil des Geldes soll auch in zusätzliche Sicherheitsmaßnahmen fließen. Das berichtet die Bild unter Berufung auf Bahnchefin Evelyn Paller.
3: Man wolle jeden Tag ein Stück besser werden. Saubere Züge und Bahnhöfe, mehr Sicherheit und mehr Komfort dürften nicht die Ausnahme sein. Weil es derzeit aber noch nicht ganz rund läuft, sollen ICE-Züge zum Beispiel neben der Reinigung in großen Waschstraßen auch per Hand geschrubbt werden. Die Teams greifen selbst zur Bürste, bis der ICE glänzt, sagte Paller. Und mobile Handwerkerteams sollen Schäden und Schmierereien an Bahnhöfen beheben. Diana Kramer, Nachrichtenredaktion.
1: Die US-Raumfahrtbehörde NASA hat ein neues Weltraumteleskop gestartet, das deutlich schneller und leistungsfähiger arbeiten soll als Hubble. Das Nancy Grace Roman Space Telescope hob mit einer SpaceX-Rakete in Florida ab. In etwa einem Monat soll es seine Umlaufbahn erreichen und Anfang 2027 erste Bilder liefern. Untersucht werden sollen unter anderem Exoplaneten, explodierende Sterne und schwarze Löcher.
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5: Es geht weiter in dieser Stunde mit euren Top 10 der Hörerhitparade von OS Radio und 4,8. Und ich habe auch noch 3 weitere Neuverstellungen. Der erste Aufsteiger jetzt von 19 auf 10. Wir reinigen die Top 10 in der 8. Notierungswoche in The Navy, Village People. Und dann ein weiterer Dauerbrenner in der 17. Notierungswoche von 8 auf 9 gefallen. Caribbean Affair, die Abdel Hatlan Orchestra. Und damit wünsche ich euch weiterhin viel Spaß und guten Empfang.
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0: Kommen wir zu Vorschlag C der heutigen Ausgabe. Puedes contar conmigo der spanischen Pop-Rock-Gruppe La Oreja de Van Gogh aus dem Jahr 2003 erreichte Platz 3 der spanischen Hitparade und Platz 1 in Mexiko. Am Mittwoch wurde die spanische Sängerin und Liedtexterin dieser Band, Amaya Montero, 50. Wir gratulieren. Wenn ihr mögt, ab damit ins Boden. Hier ist heute Vorschlag C. Puedes contar conmigo La Oreja de Van Gogh.
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1: Für Neuvorschlag C, Puedos contar conmigo mit La Oria de Van Gogh. Im Konto jetzt die Plätze 8, 7 und 6. Der 10. Notierung war ein weiterer Dauerbrenner von 10 auf 8, Invisible, Alison Moyet. Von 9 auf 7 in der dritten Woche, In the Army Now, Status Quo. Und von 0 auf 6, der dritte Neuzugang für diese Woche, You're My Best Friend, Queen.
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2: 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Ihr könnt natürlich auch jederzeit selbst Musiktitel oder Interpreten mit ihren Songs vorschlagen, die mindestens 20 Jahre alt sind. Die Interpreten sollten derzeit nicht in der aktuellen Ausgabe vertreten sein. 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
2: Und damit kommen wir zu Vorschlag jeder heutigen Sendung. My Heart Goes Boom von der niederländischen Band Mahogany ist ein seltener Funk- und Boogie-Titel aus dem Jahr 1986. Den wollen wir heute vorstellen. Und ihr mögt ab damit ins Voting. Hier ist heute Vorschlag D. My Heart Goes Boom, Mahogany.
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1: Für Neuvorschlag D, My Heart Goes Boom, Mahogany. Kommen wir zum Spitzenfeld. In der 18. Woche ein weiterer Dauerbrenner von 6 auf 5, Radioaktivität, Kraftwerk. Und auf der 4 stehen geblieben, unser absoluter Dauerbrenner, 23 Wochen mittlerweile dabei. Kaltes, klares Wasser, Malaria. Ihr wisst ja, ein halbes Jahr lang, 25 Notierungswochen, ist das Maximum, was bei uns in den Charts platziert sein kann.
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0: Wenn auch ihr Musiktitel oder Interpreten mit ihren Songs vorschlagen möchtet, die mindestens 20 Jahre alt sind, habt ihr folgende Möglichkeit.
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0: Eine Neuvorstellung habe ich für heute noch. Das ist der Hörervorschlag von Antje aus Bremen. All I Can Do. Die unvergessene Dolly Parton soll es sein. Am Dienstag ist die US-amerikanische Country-Sängerin, Songwriterin, Multi-Instrumentalistin, Schauspielerin und Unternehmerin Dolly Rebecca Parton 80-jährig verstorben. Sie gehörte ab den 1970er Jahren zu den erfolgreichsten Sängerinnen und Songautoren im Bereich Country-Musik und hatte 25 Nummer 1, mehr als 50 Top 10 und über 110 Top 40 Hits in den Country-Charts. Sie verkauft über 100 Millionen Alben, erzielt 10 Grammys und wurde in die Rock'n'Roll Fame aufgenommen. 2025 wurde sie noch mit dem Jean Herfold Humanitarian Award ausgezeichnet, einem Ehrenoscar. Wenn ihr mit Dr. Blitz Voting, hier ist vor der Vorschlag E. Der Hörervorschlag von Antje aus Bremen. All I Can Do, Dolly Parton.
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2: Und hier sind alle fünf Neuvorstellungen der heutigen 818. Ausgabe vom 30. August 2026 in der Übersicht. Vorschlag A, der Hörervorschlag von Linda, Freedom, DJ Bobo. Vorschlag B, The World Is Not Enough, Garbage. Vorschlag C, Puedes Contar Conmigo, La Oria de Van Gogh. Vorschlag D, My Heart Goes Boom, Mahogany. Und eben zuletzt gehört Vorschlag E, der Hörervorschlag von Antje aus Bremen, All I Can Do, Dolly Parton.
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2: Und damit steigen wir aufs Treppchen. Bronze, Silber und Gold. In der vierten Woche von 5 auf 3, zwei Plätze wieder gut gemacht. Put your head on my shoulder, Paul Anka. Der nächste Absteiger von 1 auf 2 in der 19. Notierungswoche. Ein Dauerbrenner, Beautiful, Christina Aguilera. Und der höchste Neuzugang von 0 auf Platz 1 direkt an die Spitze. Sleeping Back, CC Top. Spielen wir natürlich heute in Extended Mix.
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1: Das waren eure Oldie Charts, die Hörerparade von OS Radio 104,8. Die 818. Ausgabe vom 30. August 2026 mit dem neuen Spitzenreiter Sleeping Back, CC Top. Denkt bitte an das aktuelle Voting bis zum kommenden Donnerstagabend.
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1: Das neue Ergebnis der Oldie Charts, der Hörer-Hitparade von OS Radio 104,8, wird am kommenden Sonntag wieder in der Zeit zwischen 14 und 16 Uhr mit Christian Paul am Mikrofon. Nach den 16 Uhr Nachrichten geht es hier weiter im Programm von OS Radio 104,8 mit Kopfkino. Filmmusik, die Spaß macht, in der Sendung vorne mit Carsten Naht. Thema heute: Skandal im Sommerloch. Filmmusik aus Italien. Und dazu wünsche ich noch viel Vergnügen. Und damit heißt es für heute wieder mal Tschüss, euer und ihr Frank Paul. Und Tschüss.

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1: Ich bin Thomas Bleskin. Bei einem Fährunglück vor Zypern sind mindestens 6 Menschen ums Leben gekommen. Das Schiff mit mehr als 250 Passagieren war kurz nach dem Auslaufen aus Kyrenia gekentert. Nach Behördenangaben wurden bislang 172 Menschen gerettet. Die Suche nach weiteren Passagieren dauert an. Zuvor war Wasser in die Fähre eingedrungen und ein Notruf abgesetzt worden. Die Ursache des Unglücks ist noch unklar. Nach den nächtlichen Schüssen bei einer Musikveranstaltung in der Schweiz hat die Polizei Einzelheiten zu den Opfern bekannt gegeben. Eine 22-jährige Frau sei tödlich verletzt worden und vor Ort gestorben, teilten die Ermittler auf der Plattform X mit.
2: Wie das Todesopfer stammen auch die Verletzten aus der Schweiz. Es sind 4 Männer und eine Frau im Alter von 24 bis 27 Jahren. Die Hintergründe der Tat sind nach wie vor unklar. Der oder die Täter sind auf der Flucht. Um kurz nach 2:30 in der Nacht geht der Notruf bei der Polizei ein. Schüsse auf dem 7. Aarauer Rave. Panik, Schreie, Menschen gehen in Deckung. Unter anderem DJ Techibo tritt in Aarau auf. Er schreibt nachher auf Insta: Das ist absolut herzzerreißend. Techno und Raves sollten ein Ort der Freiheit und Sicherheit sein. Uli Reitinger, Nachrichtenredaktion.
1: Die Isländer haben mehrheitlich gegen eine Wiederaufnahme der Gespräche über einen EU-Beitritt ihres Landes gestimmt. Das Ergebnis des Referendums fiel mit 52,8 zu 47,2% der Stimmen allerdings knapp aus.
3: Jetzt bleibt erst einmal alles so, wie es schon war. Island bleibt Teil des europäischen Wirtschaftsraums, eng an die EU angelehnt, aber ohne Mitentscheidungsrecht. Offenbar schätzten viele Isländer die Gefahr, eigene Rechte aufzugeben, höher ein als mögliche Vorteile eines EU-Beitritts. Dabei dürfte die Fischerei, von der die vulkanreiche Insel im Nordatlantik lebt, eine große Rolle gespielt haben. Möglicherweise hat aber auch die EU in den letzten Jahren einiges an Strahlkraft verloren. Dieter Ebeling, Brüssel.
1: Deutschland hat einer neuen Analyse zufolge unter den G20-Staaten die höchsten Strompreise. Nach Berechnungen des Vergleichsportals Verivox kostet eine Kilowattstunde hierzulande im Schnitt 35,6 Cent und damit mehr als doppelt so viel wie im G20-Durchschnitt. Als wesentlichen Grund nennt Verivox die hohe Belastung durch Steuern, Umlagen, Abgaben und Netzentgelte. Diese machten inzwischen mehr als 60% des Strompreises aus.

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Herzlich willkommen zum Kopfkino. Filmmusik, die Spaß macht. Vor allem im Sommer macht Filmmusik Spaß, die aus italienischen Filmen der 60er, 70er Jahre kommt. Also da sind wir wieder gelandet. Gar nicht so selten hier im Kopfkino, weil ich das auch so mag. Und heute geht's aber auch so ein bisschen um, ja, leicht skandalöse Filme. Wir haben es genannt Skandal im Sommerloch. Italian Summer Volume 3. Also jedes Jahr mache ich ja meine Sommerkomödien, Filmmusik, Sendung und heute halt auch ein bisschen mit Schwerpunkt auf Filmen, die ganz bewusst Grenzen verletzt haben, auch der Zensur zum Opfer gefallen sind. Und da fangen wir doch mit was Beschwingten an. Und zwar aus dem Film, ja, Avere vent anni. Ich habe es wahrscheinlich nicht gut ausgesprochen. Das ist das. Ich sollte Italienisch lernen, um diese Sendung wirklich professioneller moderieren zu können. Im Deutschen hatte dieser Film den tollen Titel Oben ohne, unten Jeans. Man hört, in welche Richtung das geht. Die Story ist auch leicht. Die Hippie-Mädchen Lia und Tina suchen nach einem vergnüglichen Leben in Rom. Die beiden bekommen es mit Verbrechern und der Polizei zu tun. In einer Kommune stoßen sie auf Leute, die mit transzendentaler Meditation und Drogen experimentieren. Das Ganze dargeboten unter anderem von Gloria Guida, die in den italienischen Exploitation-Filmen der 70er, 80er eine große Rolle gespielt hat und die in diesem Film auch den Titelsong gesungen hat. Und das hören wir zuerst und dann hören wir anschließend, warum dieser Film es nicht ganz so leicht hatte im Kino und vielleicht auch zu Recht. Also erstmal der Titelsong zu Oben ohne, unten Jeans vom 1978. Komponist ist Franco Campanino. Come

Gloria Guida, die Königin der italienischen Sommerkomödien der 70er. In vielen dieser Filme kam im deutschen Titel entweder das Wort Jeans vor oder Teens und da weiß man sofort, was man erwarten kann. Deswegen gehe ich auch auf die Stories dieser Filme gar nicht so sehr ein. Die Musik ist das, was uns interessiert, aber wir wollten noch eben hören, warum dieser Film ja die Zensur beschäftigt hat. Und zwar gab es im ursprünglichen Ende dieses beschwingten Films, würde man vermuten, aufgrund der Musik, ein sehr düsteres und brutales und ich würde auch sagen unnötig brutales Ende und das ist dann auch so nicht ins Kino gekommen. Dann hat man das Ganze neu gedreht, das hat ein Happy End verpasst bekommen, das wiederum gar nicht so zum Rest des Films passte. Ja, ich habe den Film noch nicht gesehen, muss ich auch nicht. Die Musik, den Soundtrack finde ich toll und Franco Campanino ist auch ein Komponist, der viele, viele tolle Melodien komponiert hat. Insofern gerechtfertigt hier in dieser Sendung, in der es heute um leicht skandalöse Sommerfilme aus Italien aus den 70er und 60er geht. Wir machen weiter mit einem Film aus 1974. Gloria Guida war eine Königin dieses Kinos, man kann vielleicht auch sagen Exploitation-Kinos. Und Seudi Araya war auch eine ganz wichtige Darstellerin in vielen dieser Filme. Die ist von einem Regisseur entdeckt worden und war dann auch gleich in 8 Filmen, glaube ich, vertreten. In einem davon spielt sie jemanden, eine Frau, die 2 Männer gegeneinander ausspielt. Es sind immer recht einfache Stories. Der Film heißt Il Corpo. Er ist auch in Deutsch erschienen. Deutscher Titel fällt mir gerade nicht ein. Aber die Musik ist wunderbar, denn sie ist von Piero Umiliani, den wir hier auch schon mal als Thema einer einzelnen Sendung hatten. Und auch sonst haben wir viel Musik von Piero Umiliani gespielt. Wir hören jetzt also aus Il Corpo, einem Exotik-Thriller, der auf einer Pazifikinsel spielt. Mit Seudi Araya, prominent besetzt damals, die ist tatsächlich im Mai diesen Jahres vor ein paar Wochen erst verstorben. Und wie gesagt, ein Stück aus diesem Film mit, ich glaube, dem Titel White Sand.

blenden wir langsam aus diesem Stück aus dem Film Il Corpo. Ich habe gerade zwischendurch mal geguckt, wie er in Deutsch hieß. Und er kam auch erst mit 3 Jahren Verspätung in die deutschen Kinos. Also ein Film von 1974, der 1977 die deutsche Erstaufführung hatte. Und den eher langweiligen Titel Black Erotic hatte. Aber das betrifft ja all diese Filme, die wir auch heute kurz vorstellen, aber eben auch eigentlich nur die Musik dieser Filme vorstellen wollen. Die Titel sind immer sehr platt und auch so gestaltet, dass jeder weiß, in welche Richtung denn man handlungsmäßig Dinge erwarten kann. Im nächsten ist es vielleicht nicht ganz so eindeutig, wobei, ja, der nächste Film ist aus dem Jahr 71 und heißt Erika und handelt auch von einer 20-jährigen Deutschen namens Erika, die in ein sizilianisches Dorf kommt, wo sie bei einem Baron zu Gast ist und dann trifft sie dessen Sohn und das ist Pierre Brice und dann wissen wir schon, was passieren könnte. Und das geht natürlich auch nicht ohne Intrigen und auch Tote ab. Ja, ein italienisches Drama steht dann auch im Internet aus dem Jahr 71. Und bei der Veröffentlichung hat er über 300 Millionen Lira eingespielt, wurde dann aber wegen angeblich obszöner Inhalte verboten. Und das eint so ein bisschen die meisten dieser Filme in dieser Sendung, dieser Folge des Kopfkinos. Kleine Skandale, hervorgerufen durch Filme, die eigentlich genau wussten, dass sie an bestimmten Stellen vielleicht zu weit gehen, die dann manchmal umgeschnitten werden mussten oder erst mit Jahren Verspätung neu ausgewertet werden konnten. Hier also Musik aus Erika, Musik von Roberto Pregadio und das scheint mir so ein Stück zu sein, das im Film in einer Diskothek zu hören sein könnte. Also diese typische Hintergrundmusik, die dann extra für Szenen komponiert wird, die entweder, wo man Radiomusik braucht oder Diskotheken-Hintergrundmusik. Ja, aus dem Jahr 71, Erika.

gut, finde ich. Ja, Musik von Roberto Pregiadio aus dem Film Erika von 1971, ein italienischer Film. So wie alle Filme, die heute im Kopfkino angespielt werden. Filme, die ein bisschen risikobehaftet waren, was die Darstellung von bestimmten Inhalten angeht, das dann auch zu spüren bekommen haben durch Eingriffe in Schnitt oder auch in Veröffentlichungen. Und das gilt gar nicht für alle Filme. Ja, aber es gibt auch Filme, wo ich einfach denke, Italian Summer ist ja auch im Titel dieser Sendung drin. Und da gibt es einen Film, der heißt Ein irres Klassentreffen, der ein großer Erfolg war in Italien, 1975 rausgekommen und dann einige Jahre später zwei Fortsetzungen gehabt. Und um mal das Lexikon des internationalen Films zu zitieren, ein irres Klassentreffen ist eine derbe Komödie mit einigen komischen Einfällen und hervorragenden Darstellern, unter anderem Philippe Noirier. Also ein Film, den ich tatsächlich noch nicht gesehen habe, aber aufgrund der Beschreibung und was ich jetzt im Laufe der letzten Tage so davon gehört habe, sicher auch sehenswert. Im Gegensatz zu vielen anderen, die ich hier musikalisch vorstelle, wo ich nicht unbedingt eine Sehempfehlung aussprechen würde, aber immer die Empfehlung, im Internet nach den entsprechenden Soundtracks zu suchen, wenn einem das ein oder andere Stück gefällt, was man hier hört. Hier also Musik aus Ein irres Klassentreffen im Original Amici Miei von 1975.

da kommt doch sommerliche Urlaubsstimmung auf. Und das ist auch das primäre Ziel dieser Sendung. Italian Summer habe ich es genannt, Teil 3, weil ich eigentlich in jedem Sommer hier im Kopfkino Musik aus italienischen Filmen spiele. Und das ist dann auch meist schöne Musik, wie ich finde. Und das auch noch aus einem schönen Film, glaube ich. Ein irres Klassentreffen von 75. Jetzt machen wir mal das Kontrastprogramm, gehen wieder zurück zu diesem Zweitthema dieser Sendung. Schlimme Filme mit schöner Musik. Che Casino con Pierino heißt der Film von 1982, den wir hier gleich musikalisch vorstellen. Übersetzt wäre das so, was für ein Durcheinander mit Pierino. Und das ist 82 erschienen und war der vierte Film mit der Figur Pierino. Ja, mir vielleicht so eine Didi oder Otto. Ich habe die Filme nicht gesehen, aber ich habe gelesen, ich zitiere, dieser Film ist noch vulgärer als die anderen Filme der Reihe, die allesamt ohne Verbot freigegeben wurden. Dieser Film wurde aber von der Zensurbehörde abgelehnt und dann nach dem Kürzen um etwa 8 Meter mit einer Altersfreigabe ab 18 veröffentlicht. Und erst im Jahr 2000 wurde die Altersfreigabe auf 14 herabgesetzt. Interessant finde ich hier die Formulierung nach dem Kürzen um 8 Meter. Ich habe keine Ahnung, wie viele Minuten 8 Meter sind. Das wäre auch mal ein guter Titel für ein Filmbuch. Wie viele Minuten sind 8 Meter? Ne, Sachen, die uns interessieren und die ich auch selbst als Filmfan noch nicht beantworten kann, weil mir da das technische Verständnis fehlt. Die Musik ist von Nico Fidenco, der ganz tolle Musiken gemacht hat, zu den Emmanuel-Filmen mit Laura Gemser, also den

Musik aus einem Film, der gar nicht so gut abgeschnitten hat. Und die Musik ist dann auch so ein bisschen, finde ich, Fahrstuhlmusik für Leute, die vielleicht im Fahrstuhl noch eine Minute das Tanzbein schwingen wollen. Also nicht der beste Track in dieser Sendung. Jetzt wird's ein bisschen aufregender wieder. Und zwar kommen wir zum Film Il Decamerone Nero. Das schwarze Decameron. Also ein literarisches Werk. Auch schon verfilmt von Pasolini, aber in diesem Fall ist nicht der literarische Klassiker verfilmt worden, sondern 5 Geschichten aus einer Anthologie eines deutschen Ethnologen. Leo Frobenius hat ein Buch geschrieben, 1910 ist das rausgekommen. Das hieß Der schwarze Decameron, Belege und Aktenstücke über Liebe, Witz und Heldentum in Innerafrika. Und ich habe ein bisschen was gelesen über Leo Frobenius und der ist als Forscher durchaus anerkannt, in den letzten Jahrzehnten dann aber auch durchaus kritisch durch seine Ansichten, die dann auch eher in die Zeit Anfang des 20. Jahrhunderts passten. Spannend finde ich den Film, der in Deutsch den wieder ja eher gewöhnlichen Titel Afrika Erotica hatte. Aus dem Jahr 1972, aus meinem Geburtsjahr. Und die Musik ist von, ich muss die CD holen, Luciano Michelini. Wunderbar, finde ich. Und auch ein bisschen interessanter, komplexer als das, was gerade eben zu hören war. Hier also aus Il Decamerone Nero. Musik von 1972.

Musik aus Afrika, hätte ich fast gesagt. Nein, aus Italien, aus einem italienischen Film, Abenteuerfilm steht im Internet. Nein, eigentlich steht da Erotik und Abenteuerfilm. Und das wird es dann auch wohl sein, dann passt es auch in diese Sendung mit Musik aus etwas skandalumwitterten Filmen hauptsächlich. Und wir haben gehört Musik aus Il Decamerone, Nero, der schwarze Decameron von 1972. Und wir kommen jetzt zu einem Film, der es nicht nach Deutschland geschafft hat. Meine geliebten Neffen hieße der Titel übersetzt Nipoti miei diletti. Und es ist tatsächlich ein Stück, das ich in einer anderen Variante sicherlich in den letzten Jahren auch schon mal gespielt habe, weil es eine meiner liebsten Filmmusiken ist und weil es jetzt auch gut zum Thema passt, denn die Geschichte ist schon was Besonderes. Es geht um eine Tante und ihre drei erwachsenen Neffen und 1935 spielt das Ganze und es geht um die Bemühungen dieser Tante, die Neffen nicht in den Krieg ziehen zu lassen, und darüber macht sie sich Gedanken, wie kann sie das verhindern, und dann verführt sie diese. Und das ist natürlich schon, naja, moralisch verwerflich. Die Musik ist super toll und deswegen auch hier nochmal die Musik von Gianni Marchetti, meine geliebten Neffen. Ein Film aus den 70ern. Es ist, ich sag's gleich, aber erstmal Musik von diesem hervorragenden Soundtrack.

Musik aus Nipoti Miei Diletti. Ein Film gegen den Krieg und für die Liebe, so könnte man es zusammenfassen. Und ich würde ihn mir auch anschauen, wenn er in Deutsch erhältlich wäre. Ich kann ihn in Italienisch gucken im Internet, aber auch in einer nicht so tollen Qualität erwarte ich noch ein bisschen. Denn es gibt viele italienische Filme der 60er, 70er und auch 80er, die es noch nicht nach Deutschland geschafft haben und die durchaus interessant klingen und deren Musik mich schon seit Jahrzehnten begeistert. Deswegen auch eine Sendung wie diese, in der es heute um, ja, man könnte auch sagen, schöne Musik aus schlimmen Filmen geht. Filme, die ein bisschen anrüchig waren vor 50 Jahren. Und dazu gehört auch der nächste, aber er hat auch ein bisschen was getan für die Verständigung unter den Menschen unterschiedlichster Ansichten. Und Due Ragazzi di Marciapiede. Zwei Jungs auf dem Bürgersteig heißt es, glaube ich. Und es handelt von zwei Männern. Einer ist Gynäkologe, der andere ist Schneider. Der eine kriegt kaum Kundinnen, weil die Ehemänner da was gegen haben. Und der Schneider, der so tut, als wäre er homosexuell, hat einen brummenden Laden. Und die beiden lernen sich kennen und die Leute um sie herum denken, dass sie ein Paar wären. Also es geht schon in ganz viele Richtungen, aber vor allem ist es ein Film, der das Thema Homosexualität tatsächlich nicht nur in seinen Klischees ausschlachtet, sondern da auch ein bisschen auf Ursachen und gesellschaftliche Vorgänge blickt. Insofern sicherlich auch interessant. Die Musik ist von Piero Umiliani und wir haben ein typisches Stück von Umiliani, der ja, wie wir wissen, bekannt geworden ist durch seinen Manamana. Zu dem wir auch nachher nochmal eben kommen, auf eine andere Art und Weise. Aber jetzt erstmal Musik aus diesem Film Due Ragazzi da Marciapiede von Piero Umiliani.

auch schon wieder einiges, das an Manna Manna erinnert hat. Typisch Piero Umiliani. Und warum hat er diese Stimmen und den Einsatz dieser Stimmen in vielen Filmmusiken so gezielt eingesetzt? Weil es ja durch Zufall berühmt geworden ist, dieses Stück, durch den Einsatz in der Muppet Show oder in der Sesamstraße. Auf jeden Fall Musik, die er 1968 komponiert hat für den Film Schweden, Hölle oder Paradies. Dieses Manna Manna kommt in diesem Exploitation-Film oder auch Mondo-Film, wie sie manchmal genannt werden, Pseudodokumentationen vor, und es ist dann durch den Einsatz später in ganz anderem Kontext berühmt geworden. Aber er hat, Umiliani hat es in vielen seiner Filmmusiken nochmal verarbeitet, diese Art und Weise, Gesang auf diese etwas kindliche Art einzubringen. Und das haben wir gerade auch gehört. Und wir hören jetzt was aus Schweden, Hölle oder Paradies. Was für ein toller deutscher Titel. Es geht in diesem Fake-Dokumentarfilm angeblich um die freizügigen sexuellen Sitten in Schweden. Und so, dabei lassen wir es jetzt auch, was die Inhaltsangabe angeht, und hören uns ein Stück an, auch von Piero Umiliani, aus diesem Film aus dem Jahr 1968, damit der älteste Film in dieser Sendung. Und es ist auch dann vielleicht noch nicht ganz so deutlich rauszuhören, was Piero Umiliani später zu seinem Markenzeichen machen sollte. Aber es ist nichtsdestotrotz ein tolles Stück Musik, deshalb passt es hier wunderbar rein.

Piero Umilianis Musik aus Svezia Inferno von 1968, Schweden, Hölle oder Paradies. Ich möchte noch ein Zitat aus dem Lexikon des internationalen Films nachschieben, weil wir ja schon gesagt haben, es ist eine Pseudodokumentation, besteht aus 9 Teilen und beleuchtet unterschiedliche Aspekte der Sexualität in Schweden. Und dazu sagt das Lexikon des internationalen Films, der Film gibt vor, jene Klischees ausräumen zu wollen, die er selbst bedient und mit denen er sein Publikum so anzuziehen trachtet, wie er seine Protagonisten auszieht. Das ist toll. So hat das Lexikon des internationalen Films geschrieben und deshalb habe ich mein ganzes Konfirmationsgeld damals für die 12-bändige Ausgabe dieses Lexikons ausgegeben. Ja, von der katholischen Filmkritik rausgegeben und ich habe jahrelang da die Filme markiert, die ich gesehen habe und ich glaube auch mit eigenen Bewertungen versehen, damit mit Sternen. Schöne Erinnerung. Ja, wir kommen zu einem weiteren Film, der ganz genau wusste, wie man Leute damals Ende der 60er, Anfang der 70er und auch noch in den 80ern ins Kino lockt. Jetzt muss ich so ein bisschen die Kurve kriegen, denn der Film ist von 1980 und er heißt La Novizia. Und dort zu Deutsch Verführung einer Nonne. Und das ist natürlich dann auch so ein unrühmliches Beispiel für dieses Genre des Nunploitation-Films. Also wir haben ja hier schon oft auf die B-Filme der Filmgeschichte geschaut und wir haben Exploitation-Filme, die die Ausbeutung bestimmter Themen natürlich betreffen und das gibt's dann nochmal in der Blaxploitation, aber auch in der Nunploitation. Etwas, das ich nicht empfehlen würde, so als Filmgenre, ich habe da jetzt keinen Bezug zu, aber die Musik von Umberto Pisano oder Berto Pisano, wie er dann manchmal genannt wird, ist wunderbar. Der Soundtrack ist wirklich zu empfehlen, wenn man sich den runterlädt oder auch als CD kauft, wer noch sowas macht, CDs kaufen, so wie ich. Der wird Freude haben an dieser Musik. Es geht um einen jungen Mann, der in die Heimatstadt seiner Provinz zurückkehrt, um seinen sterbenden Onkel zu besuchen. Der wurde damals gespielt von Lionel Stander, den wir kennen aus Hart, aber herzlich, als Butler Max. Und der Onkel dieses jungen Mannes wird von einer Nachtschwester und einer Novizin betreut. Diese Novizin wird gespielt von Gloria Guida. Damit fing die Sendung an. Ich kann nicht sagen, ob der Film sich lohnt. Aber ich möchte, dass man nach diesem Stück Musik sagt, da möchte ich auch die anderen Tracks hören. La Novizia von Berto Pisano. Wir hören den Track Nummer 8.

Musik von Umberto Pisano, der meist auf den CD- oder LP-Covers Berto Pisano genannt wird und der noch einen Bruder hat, von dem wir, glaube ich, auch noch was hören werden. Aus dem Film La Novizia aus dem Jahr 1980. Jetzt kommen wir zu einem Film, der im Original heißt Nessuno è perfetto. Niemand ist perfekt, ist ja auch ein Zitat aus einem bekannten Billy Wilder-Film. Und ein Film mit Ornella Muti. Und der ist ganz interessant. War auch jetzt kein großer Skandal, aber auch einer der Filme, die ein Thema behandelt haben, das man so im italienischen Komödienkino noch nicht gesehen hatte, und zwar das Thema der Geschlechtsumwandlung. Also Ornella Muti spielt hier einen ehemaligen deutschen Fallschirmspringer von der Bundeswehr nach Italien gekommen, nachdem die Umwandlung zu einer Frau passiert war, und sie verliebt sich in einen Frühwitwer, und das ist gar nicht so schlecht gemacht. Also es ist albern, natürlich. Es ist in vielerlei Hinsicht ein alberner italienischer Film. Die Stiefmutter dieses Frühwitwers macht sich an diesen ran, und das gibt ein paar echt unangenehm und nicht so lustige Szenen. Aber Ornella Muti macht das ganz toll. Sie hat auch einen Preis bekommen für diese Darstellung. Und die Musik ist von Riz Ortolani, haben wir auch schon öfter gehört hier im Kopfkino. Und daraus hören wir jetzt vom Soundtrack den Track Nummer 3. Ach so, und im Deutschen hieß dieser Film Ornella die Unwiderstehliche, was wieder nichtssagend ist und dem Film eigentlich eher nicht zugute kommt. Also ich kann ihn empfehlen, wenn es interessiert, wie sowas Anfang der 80er, 81 ist dieser Film gedreht worden, umgesetzt wurde, so ein Thema, durchaus gesellschaftskritisch, aber natürlich auch mit der typischen Albernheit des italienischen Komödienkinos, da darf man sich nichts vormachen. Hier also Musik von, wen haben wir gesagt? Riz Ortolani.

Musik aus dem Film Nessuno è Perfetto, zu Deutsch Ornella, die Unwiderstehliche. Ornella Mutti habe ich damals als Darstellerin in den ganzen Adriano Celentano-Filmen kennengelernt und ich hätte gesagt, zu schätzen gelernt. Ihre Filme habe ich immer gerne gesehen und wie gesagt, das hier war eine sogar eine Darstellung, die ihr einen Preis wo sie einen Preis für gekriegt hat, den Globo de Oro, den goldenen Globus, würde ich jetzt sagen. Ja, okay, wir kommen zu einem Film aus dem Jahr 1970, Basta Guardala. Basta Guardala, den gab es in Deutsch auch und der hieß Ich brauche sie nur anzuschauen. Und vielleicht ist es aus künstlerischer Sicht der beste Film dieser Sendung. Der spielt im Umfeld der schwindenden italienischen Varieté-Tradition des Avanspettacolo. Avanspettacolo, also ein bisschen wie Vaudeville, also Bühnenshows mit ganz vielen unterschiedlichen Elementen und auch Kitsch. Und es geht aber in diesem Film auch wirklich um gesellschaftliche Vorurteile und Neid innerhalb solcher Shows. Also ich habe ihn tatsächlich auch noch nicht gesehen und berufe mich hier auf Zitate, aber ich glaube, dieser Film ist durchaus sehenswert und habe ihn jetzt aber nicht auf DVD gefunden. Ich brauche sie nur anzuschauen. Ist ja auch nicht der griffigste Titel. Da hätte man vielleicht auch noch was Besseres gefunden. Die Musik ist jetzt von Franco Pisano, dem Bruder von Berto Pisano, den wir gerade schon durch die Verführung einer Nonne kennengelernt haben. Und da hören wir jetzt rein, Basta Guardala aus dem Jahre 1970.

Nora Orlandi haben wir da nochmal gehört. Eine Stimme, die auch ganz, ganz prominent in italienischen Filmmusiken der 60er, 70er Jahre auftaucht. Eine der ja sofort wiederzuerkennenden Stimmen aus den Soundtracks der damaligen Zeit. Wir kommen zum Ende der Sendung und ich komme zu einem Film, der heißt im Original L'Ambizioso. Also der Ambitionierte, The Climber heißt er in Englisch, also der Aufsteiger. Und im Deutschen hat er den tollen Titel Harley Riders, Sie kannten kein Erbarmen. Harley Riders, Sie kannten kein Erbarmen, ist von 1975. Und an dieser Stelle möchte ich hinweisen auf Internetseiten, die ich auch gerne benutze, wenn ich mich so ein bisschen informiere über die Filme, die ich vielleicht gesehen oder auch im großen Teil noch nicht gesehen habe, weil sie entweder nicht auf DVD oder sonst wo erschienen sind oder auch gar nicht im deutschen Kino liefen. Es gibt die Seite nischenkino.de, da ist auch Harley Riders und auch vieles andere, was im Kopfkino so gespielt wird, prominent vertreten. Und auch die Seite italo-cinema.de, also nischenkino.de und italocinema.de sind zwei hervorragende Quellen, wenn man sich über die B-Filme des italienischen Kinos, also die Unterhaltungsfilme der 60er, 70er informieren will und auch 80er. Kann ich nur empfehlen, weil man jetzt vielleicht aufgrund der Musik das Gefühl hat, ja, ich will vielleicht noch ein bisschen mehr wissen über den Film, den Komponisten oder die Auswertung des Films und des Soundtracks. Deshalb hören wir jetzt nochmal ein richtig schön melodramatisches Gesangsstück aus Harley Riders, Sie kannten kein Erbarmen. Und damit verabschiede ich mich auch an dieser Stelle schon von Ihnen. Das nächste Kopfkino gibt's in 4 Wochen auf der Ems-Fechtewelle beziehungsweise auf OS Radio 104,8 alle 14 Tage 16 Uhr. Gibt es neue und etwas ältere Folgen im Wechsel. Ich verabschiede mich von Ihnen und sage, machen Sie es gut, Ihr Carsten Maat.

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1: Ich bin Thomas Bleskin. Nach den nächtlichen Schüssen bei einer Musikveranstaltung in der Schweiz hat die Polizei Einzelheiten zu den Opfern bekannt gegeben. Eine 22-jährige Frau sei tödlich verletzt worden und vor Ort gestorben, teilten die Ermittler auf der Plattform X mit.
2: Wie das Todesopfer stammen auch die Verletzten aus der Schweiz. Es sind 4 Männer und eine Frau im Alter von 24 bis 27 Jahren. Die Hintergründe der Tat sind nach wie vor unklar. Der oder die Täter sind auf der Flucht. Um kurz nach 3:30 in der Nacht geht der Notruf bei der Polizei ein. Schüsse auf dem 7. Aarauer Rave. Panik, Schreie, Menschen gehen in Deckung. Unter anderem DJ Techibo tritt in Aarau auf. Er schreibt nachher auf Insta: Das ist absolut herzzerreißend. Techno und Raves sollten ein Ort der Freiheit und Sicherheit sein. Uli Reitinger, Nachrichtenredaktion.
1: Deutschland hat einer neuen Analyse zufolge unter den G20-Staaten die höchsten Strompreise. Nach Berechnungen des Vergleichsportals Verivox kostet eine Kilowattstunde hierzulande im Schnitt 35,6 Cent und damit mehr als doppelt so viel wie im G20-Durchschnitt. Als wesentlichen Grund nennt Verivox die hohe Belastung durch Steuern, Umlagen, Abgaben und Netzentgelte. Diese machten inzwischen mehr als 60% des Strompreises aus. Die Deutsche Bahn will bis 2030 zusätzlich 210 Millionen Euro in saubere Bahnhöfe und Züge investieren. Ein Teil des Geldes soll auch in zusätzliche Sicherheitsmaßnahmen fließen. Das berichtet die Bild unter Berufung auf Bahnchefin Evelyn Paller.
3: Man wolle jeden Tag ein Stück besser werden. Saubere Züge und Bahnhöfe, mehr Sicherheit und mehr Komfort dürften nicht die Ausnahme sein. Weil es derzeit aber noch nicht ganz rund läuft, sollen ICE-Züge zum Beispiel neben der Reinigung in großen Waschstraßen auch per Hand geschrubbt werden. Die Teams greifen selbst zur Bürste, bis der ICE glänzt, sagte Paller. Und mobile Handwerkerteams sollen Schäden und Schmierereien an Bahnhöfen beheben. Diana Kramer, Nachrichtenredaktion.
1: Bei einem Fährunglück vor Zypern sind mindestens 6 Menschen ums Leben gekommen. Das Schiff mit mehr als 250 Passagieren war kurz nach dem Auslaufen aus Kyrenia gekentert. Nach Behördenangaben wurden bislang 172 Menschen gerettet. Die Suche nach weiteren Passagieren dauert an.
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5: Moin zusammen. Die Zeit rast. Es ist schon wieder Sonntag. Kurz nach 17 Uhr und das ist die richtige Zeit für den Soundtrack of Life und die Geschichten, die das Leben schrieb. Ich bin Andreas Zimmer, der euch die Geschichten für diese Woche präsentiert. Ingo Pohlmann, Pingo, hatten wir vor ein paar Wochen schon mal zu Besuch und heute ist er nochmal da. Wir sprechen über seine neue Platte Beweggründe, die es seit Freitag gibt, aber auch über eine Menge anderer wirklich interessanter Einsichten, denn Pingo macht sich immer viel Gedanken über alles. Gleich mehr dazu.
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1: Ich bin Jerome Brunel und mit dabei ist Andreas Zimmer. Grüß dich, Andi. Hi.
2: Ihr habt es vielleicht gerade gehört, es hat hier geknarrt. Das war nicht meine Knochen, obwohl ich jetzt schon ein gerüttelt Maß an Jahren auf dem Buckel habe. Ich sage einfach mal Hallo und ja. Mal gucken, was hier mit meinem Schreibtisch los ist.
1: Ich mische jetzt noch ein bisschen Quietschen und Knarren rein, aber es bist nicht du. Wir haben auch heute wieder einen Studiogast und ich freue mich sehr, weil er ist zum zweiten Mal bei uns und ich spreche von niemand Geringeren als Pohlmann. Grüß dich, hi.
3: Hallo.
1: Oder na? Pingo oder Ingo oder Pohlmann. Kann man alles Pingo machen. Er ist wirklich weltbekannt geworden mit seinem Superhit Wenn jetzt Sommer wäre. Genau. Und ich kann mir Namen immer nicht merken, du merkst es. Und was ich mich gefragt habe, du bist ja jetzt seit über 20 Jahren im Musikgeschäft. Wie schaffst du es denn in diesem Geschäft immer noch Hunger für neue Alben zu finden? Weil du hast ja gerade ein neues Album veröffentlicht. Wie schafft man denn das? Also nach so langer Zeit immer noch neue Themen zu finden und neue Songs zu schreiben und einzuspielen. Ich stelle mir das sehr, sehr schwierig vor.
3: Oh, das ist einfach Interesse an der, an all dem, was so passiert. Und wir sehen ja vor uns, wie sich die Dinge entwickeln. Und ich habe mal gesagt, man macht einen Fehler nie zweimal, weil wenn man ihn nochmal macht, macht man ihn das erste Mal zum zweiten Mal.
2: Ja, sehr schöne Philosophie.
3: Diese Lernkurve, die daraus entsteht, heißt auch, wenn man das dritte Mal den gleichen Fehler macht, dann macht man auch das zum dritten Mal und das heißt auch wieder eine Aussage. Sagt ja auch wieder was über dich aus. Wenn du einfach diesen ganz gewissen Fehler im Leben immer wieder machst, dann sagt das auch was über dich aus. Also es entstehen immer neue Informationen. Und deswegen gibt es auch über jedes Thema immer wieder neue Ansichten, Aspekte, die man noch nicht, also da gibt es eigentlich, das ist ein Fass ohne Boden. Also, wie soll ich sagen? Es ist alles interessant. Also, um es einfach mal zu erzählen. Ich komme in eine Kneipe, ne? Hm? Bei mir um die Ecke.
1: Ja, da sitzt der Brunel und trinkt was.
3: Genau, das ist noch so eine Kneipe, wie man sie kennt, mit so gewundenen Holzpälen an den Ecken nach oben hin. Und da sind aber in dieser Kneipe treffen sich auch Generationen, ne? Hinten sind die jungen Leute, die spielen Dart und vorne an der Theke sitzen dann die Älteren und so und irgendwann mischt sich das alles total. Und ich komme da rein und trinke ein paar Bier und mische mich irgendwann nach hinten und gucke so durch den Raum und fällt mir eins auf, keiner hat ein Handy in der Hand. Keiner guckt aufs Handy. Alle haben Bier in der Hand, aber keiner hat ein Handy in der Hand. Und dann gehe ich zu den jungen Leuten, ja, also alle so zwischen 26, so, ist euch schon mal was aufgefallen hier? Ja, was willst du denn? Ja, ist euch schon mal was aufgefallen? Was soll uns denn aufgefallen sein, Mann? Ich sag, ja, ihr habt keiner ein Handy in der Hand. Und ich wage zu behaupten, dass drei Bier reichen, dass es einem scheißegal ist, was auf Instagram oder sonst so passiert, weil man dann auf einmal wieder connected mit der Außenwelt. Und das macht Alkohol. Das ist jetzt keine totale Fürsprache, aber das ist nicht zu unterschätzen, weil einen auf einmal die Dinge wieder interessieren, die um einen herum passieren und man auf einmal wieder einen Output hat und hat Lust, sich mitzuteilen. Jemanden kennst du denn? Und da fällt mir noch ein und die Geschichte und so. Und da habe ich dann einen Song drüber geschrieben, der heißt Feuer mit Feuer bekämpfen. Fight fire with fire. Und das machen Menschen, die in eine Kneipe gehen, ohne dass sie es merken. Das Handy bleibt in der Tasche, trinkst ein paar Bier und lernst Leute kennen. Und hörst auf, ständig auf dieses Ding zu gucken, in jeder Sekunde, in der du irgendwie in einer gefühlten Wartestellung bist. Wir sitzen im Auto, haben eine Wartestellung, Impuls, irgendwie in der roten Ampel nochmal zum Handy greifen. Macht natürlich nicht jeder. Du sitzt beim Arzt, Impuls zum Handy greifen. Du sitzt im Bus, Impuls zum Handy greifen. Du sitzt im Taxi, hast kein Gespräch mehr mit dem Taxifahrer, du greifst zum Handy. Und jede Minute, in der du Langeweile verspürst, weil Langeweile war früher noch gar nicht da, die kommt nur jetzt viel schneller, weil das Leben um uns herum lange nicht so spannend ist, wie der Scheiß, der da im Handy abläuft. Das ist ja auch spannend und das ist lehrreich und du findest wirklich lustige Sachen auf Instagram. Heide Witzka. Aber das Leben um dich herum ist halt nicht die ganze Zeit so lustig, so spannend, so lehrreich und das alles, was wir da sehen. Also greifen wir sofort zum Handy und fragen uns am Ende des Tages, warum ist die Zeit so schnell umgegangen? Das fragen wir uns am Ende der Woche, das fragen wir uns am Ende des Monats und auf einmal merken wir, Alter, das ganze Jahr ist rum. Da hat man früher auch gesagt, die Zeit geht schnell um. Aber Leute, die geht viel schneller um als früher, das die Leute empfunden haben, weil wir einfach zu viel Zeit im Handy verbringe. Und ich weiß, es ist ein langer Bandsatz. Ich bin computerspielsüchtig. Und das habe ich schon mit 16 angefangen und habe Diablo gespielt, bis der Arzt kommt. Dann Skyrim und dann Fallout und was nicht alles. Und 17 Stunden Computerspielen, das ist überhaupt kein Thema. Und natürlich mache ich das nicht ständig, weil ich hasse es. Es ist einfach Hirnverbranntes zu tun. Es ist tote Zeit. Und ich changiere bis heute, dass ich immer mal wieder zocke und dann zusehe, dass ich das Ding wirklich verbanne aus meinem Haus.
1: Aber wenn ich dich richtig verstehe, kann ich meinen Sohn, der jetzt 13 Jahre alt ist, vom Handy abbringen, indem ich ihm einfach ein bisschen Alkohol gebe. Werde ich probieren.
2: Ich habe mich immer gefragt, warum dauert das so lange, bis der Pohlmann immer Platten macht? Andere machen ja jedes Jahr eine Platte, manchmal auch zwei. Und du machst ja nur alle 3 bis 4 Jahre eins.
3: Nee, Leute, bei mir ist es, ich habe einen zweifachen Bandscheibenvorfall mit einer Nervenverengung. Alles, ich habe Flöhe und Läuse im Nacken und ich kann meine linke Hand nicht mehr richtig bewegen und kann nicht richtig Gitarre spielen. Wir haben eine ganze Tour abgesagt deswegen. Ich habe eine OP hinter mir. Ich habe eine Kinderplatte gemacht zwischendurch. Sehr geile, muss ich einfach mal sagen. Auch Props an diesen Produzenten Philipp Schwer. Eine tolle Kinderplatte gemacht. Ich habe schon
1: Ingo hieß die, ne?
3: Genau.
1: Und also, warum hast du diese gemacht? Also sie ist wirklich genial, aber warum hast du das gemacht?
3: Weil ich eine Tochter habe und weil das dann von selbst entstanden ist. Okay. Hätte so viele Themen irgendwann gesagt, ich muss unbedingt eine Kinderplatte machen. Das ging gar nicht anders als Songwriter.
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1: Und Pohlmann zu Gast. Und wir hatten kürzlich eine Musikerin hier zu Gast, die hat gesagt, ja, ich mache auf Englisch und ich will auch auf Englisch machen. Deutsch tue ich mich schwer. Du denkst da ein bisschen anders. Und das ist ja auch gut so, dass es Unterschiede gibt. Wobei du auch schon mal im Englischen heimisch warst, soweit ich weiß.
2: Ganz früher, ja. Meine ganzen Vorbilder waren natürlich... Nicht natürlicherweise, sondern aber war nun mal so als Grunger. Ja, haben alle Englisch gesprochen. Und vorher war Tracy Chapman, Cat Stevens, Bob Marley, Tom Waits. Das ist von alles meine großen Idole.
1: Du hast einen erlesenen Geschmack, das muss man ja wohl sagen. Also im Grunde den gleichen wie ich.
2: Ja, also.
1: Ja, ich habe auch Tracy Chapman gehört. Und wir müssen unbedingt mal in der Kneipe zusammensitzen und da uns austauschen.
2: Ich könnte Geschichten erzählen.
1: Aber du bist vom Englischen weggekommen.
2: Ja, ich bin vom Englischen weggekommen, ja. War nie meine Mutter. Ich hatte immer Hilfe. Ich habe dann die Texte geschrieben und ein Native Speaker hat mir dann erklärt, was ich denn eigentlich sagen wollte. Und dann habe ich das umgeschrieben in besserem Englisch mit dem. Und dann habe ich das gerade noch selber so verstanden, dass ich das singe. Und dann habe ich meine ersten Texte auf Deutsch geschrieben und muss wissen, dass jedes Wort, das du sagst, repräsentiert ein Gefühl. Gefühle sind Millionen Jahre alt. Das ist einfach klar. Das ist ja nicht mal irgendwie in esoterischer Quatsch. Unsere Gefühle sind definitiv einfach aus einer Instinkthaftigkeit kommen die nach oben und dann werden die entsprechend deiner Epoche, in der du lebst und entsprechend deines Landes, aus dem du kommst, zu einer Muttersprache, die dann versucht, daraus verständliche Sätze zu machen. Und diese Worte sind alle tief, tief verbunden mit uns in ihrer Symbolik und diese Sätze ganz besonders. Und deswegen, also als ich angefangen habe, auf Deutsch zu schreiben, habe ich gemerkt, was für eine wahnsinnige Wucht dahinter steckt. Also mich selber zu entertainen, unglaublich. Also wenn du einen deutschen Text schreibst, bis der dir gefällt, dauert. Umso älter man wird, umso schwieriger ist es, weil man, wenn man jung ist, schreibst du aus der Hosentasche, der Junge ist verliebt, den hat's böse getroffen. Wenn, dass es sowas gibt, bleibt jetzt nicht mehr nur zu hoffen, wenn einer so schielt und so weiter. Das war alles easy, aber das hat mega Bock gemacht. Ich habe mich totgelacht bei diesen Texten. Und wenn ich traurige Texte schreibe, dann heule ich mir die Augen aus. Also ist so. Das heißt, an selbst unglaublich.
1: Das heißt, du bist wirklich ein Gefühlsmensch. Also ich bin ja, wie gesagt, Lehrer. Und wenn ich einen Film zeige, einen Spielfilm zum Beispiel vor den Sommerferien in der allerletzten Stunde, mache ich das ganz gerne. Wenn da eine traurige Szene kommt in dem Film, egal wie kitschig sie sind, da kommen mir die Tränen. Meine Schüler warten schon drauf. Ja. Und ich sage dann immer, ja, das ist okay, auch als Mann zu weinen. Bist du jemand, der, wenn er Fernsehen guckt und so einen Film sieht, dann in Tränen ausbricht wie der Brunel oder eher nicht?
2: Ich heule bei Streitereien so gut wie gar nicht, wenn sie dann stattfinden. Ich heule eigentlich nicht über mich selber und nicht über mein Schicksal, über meine Hand. Habe ich noch nicht einmal
1: aber
2: geheult.
1: Aber so eine Filmszene?
2: Sofort.
1: Gell?
2: Sofort. Ich habe einen schlimmen Tinnitus. Ich habe 3-4 verschiedene Töne. Intervallhaftes Summen. Mein ganzes Leben lang. Mhm. Und ich habe eine Hand, also ich habe noch nie darüber geheult. Aber ich setze mich vor irgendeinem Pixar-Film.
1: Ja, genau.
2: Ich zerfließe. Letztens habe ich geguckt, wie heißt der? Love and Monsters? Habt ihr den gesehen?
3: Bisher nicht, nein.
1: Nee.
2: Oh, auf Netflix. Ein geiler Film. Also wirklich irre. Also ein geiles Ding, fand ich.
3: Aber letztlich beschreibst du mit deinen Worten genau das, was ich auch empfinde, ja. Was Jerome offensichtlich auch empfindet.
2: Kennt ihr diesen Zombie-Film 28 Days, 28 Months, 28 Years Later?
3: Ich schon mal gehört,
1: ja,
3: aber nicht geguckt.
1: Ja, ich glaube, den läuft auch auf Netflix, gell?
2: Die beiden letzten, 28 Years Later, die müsst ihr euch mal reinziehen. Also für alle, die Zombie-Filme mögen.
1: Ich liebe Zombie-Filme.
2: Dann musst du dir das reinziehen, ja. Weil das ist, ich finde, mag ja sein, dass ich auf einem geringen Level agiere, was Philosophie angeht. Ich möchte mich nicht mit größeren messen, aber der Film hat echt eine gedankliche Wucht, also Wahnsinn. Mhm. Das ist nicht einfach nur Zombie und Slash und Hack and Slay. Das kommt natürlich da drin vor und da kommt auch Humor drin vor, wie das in guten Zombie-Filmen sein muss, aber da ist auch wahnsinnig viel Philosophie drin.
1: So, jetzt hast du uns Filmtipps mitgebracht, muss ich dann gleich gucken. Aber du solltest uns auch Musik mitbringen, die für dich eine gewisse Wichtigkeit hat. Was hast du uns denn heute mitgebracht?
2: Jetzt kommt ein Lied von Faith No More. Und ich weiß nicht mal, welches Lied ich euch geschickt habe vor diesem Podcast, weil das ist scheißegal. Man, bei Faith No More, abgesehen von dieser begnadeten Band, die es, glaube ich, nicht mehr gibt, wirklich, also es gibt so viele Reunions alter Bands, dass man nicht mehr weiß, ob die Leute noch existieren, aber Mike Patton gibt es, er hat überlebt, trotz seiner unfassbaren Zickigkeit, es ist der Sänger, man sagt, dass die Band mit diesem Sänger

0: Und da hast du ja wirklich alles von dem drin. Da fängt relativ, ja, ich dachte, ja, Hallo, ja. Face No More mit einem Popsong eigentlich, ganz langsam und baut sich, ich weiß nicht, über 5, 6, 7 Minuten nach hinten hin auf.
1: Diese Vielseitigkeit auch dieser Band, also dass sie so zwischen Jazz und Metal agieren. Es gab immer den Streit zwischen Face No More oder Mr. Bungle, das ist auch Mike Pattons Projekt, und den Chili Peppers, wer jetzt ein Crossover erfunden hat, ja, diese ganze Hip-Hop-Mixed-Metal-Geschichte. Und letztendlich haben die beide natürlich ihre Wahnsinnsstärken, und ich bin auch ein großer Chili Peppers Fan, aber bei Faith No More, da hat so ein gewisser Punk und so eine gewisse Unbändigkeit. Der hat sich immer zur Wehr gesetzt. Ich weiß nicht, wie viele Geister der hat, die der bekämpft, der Typ, aber er hat es als ein Künstler, der er ist, zu seiner Kunstform erhoben zu singen und mit seiner Stimme umzugehen. Und das ist wirklich ein Masterpiece, der Typ.
0: Muss man sagen, auch dieser Titel ist ungewöhnlich. Er beginnt gleich vergleichsweise ruhig und melodisch. Und er endet, was man bei Faith No More niemals erwartet hätte, in einem fast hymnischen Finale mit gospelartigen Chören. Und zwischendrin hat er natürlich auch noch seinen Spoken Word aggressiven Gesang. Ich weiß nicht, wie man dazu sagt. Also es ist ein unglaublich vielschichtiger Song, der mich total abgeholt und mitgenommen hat. Schön.

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1: Pohlmann zu Gast. Wir haben ja vorhin darüber gesprochen, Ingo, über das Weinen. Und einiger Zeit hat der Andreas, der Andi, hat vor einiger Zeit einen Song hier mitgebracht. Wir bringen ja jede Sendung einen Song mit. Da hat er einen Song tatsächlich auch von dir mitgebracht, den ich bis dahin nicht kannte. Und er hat auch eine Geschichte dazu erzählt. Und diese Geschichte hat mich wirklich sehr beeindruckt. Und auch der Song hat mich sehr beeindruckt. Und zwar geht es um einen Song, den du geschrieben hast, der heißt In deinen Schuhen. Und die Geschichte dazu hat mir der Andreas damals erzählt, hat eben erzählt, ich meine, dass er da mal ein Interview mit dir gemacht hat. Und das hat sich irgendwie eingebrannt in mein Gehirn. Und als wir das Interview vorbereitet haben, bin ich wieder über diesen Song gestolpert, wusste aber nicht mehr, woher ich den kenne. Und habe den Andreas gefragt, er sagt, ja, da habe ich doch erzählt. In deinen Schuhen ist deinem verstorbenen Bruder gewidmet. Kannst du uns ein bisschen diese Geschichte, diese traurige Geschichte natürlich ein bisschen näher bringen?
2: Mein Bruder ist letztendlich derjenige gewesen, der mich zur Musik gebracht hat. Also der mir eine Band besorgt hat. Mhm. Weil das Singen habe ich mir selber beigebracht zwischen 9 und 16 Jahren. Und als ich dann in der Dusche Vollgas gegeben hat, kam er irgendwie rein. Und normalerweise hat er mal ein kaltes Glas Wasser dabei gehabt. Und dann meinte er, jetzt kannst du aber langsam Eintritt nehmen hier. Und ja, und das führte dazu, dass ich meine erste Band hatte. Und dann ist mein Bruder verstorben. Und er hat mir seine Schuhe mehr oder weniger vermacht. Ich bin nach seinem Tod in sein Zimmer und habe einfach diese beiden Schuhe genommen. Und die standen dann lange in meinem Schrank und ich habe die auch nie angezogen. Und irgendwann waren wir auf so einer Festivität. Ich glaube, es war ein Echo oder eine 1Live-Krone. Und da lief ganz schlimme Musik, so technoartiges Zeug. Für mich war das nicht meine Musik. Mein Bruder war aber so ein Techno-Fan. Der war auch in Frankfurt, immer in Dorian Gray, weiß ich noch, es war so eine Disco, die fand er super. Und dann stand ich da in seinen Schuhen, in so einem Anzug und fing dann an zu tanzen. Und ich weiß noch, wie er mich früher immer, als ich 17 war, noch nicht in eine Disco durfte, hat er mich mit in eine Disco reingelotst, weil er den Türsteher kannte und so. Und dann habe ich so angefangen zu tanzen und schaute dann so an mir runter und sah dann seine Schuhe tanzen, an meinen Beinen. Ja, genau. Also muss man aufpassen, das fängt sofort an bei mir zu wirken. Und da hatte ich dann diese erste Zeile, ich tanze in deinen Schuhen. Und ich habe nie ein Lied über ihn geschrieben, außer versteckter Weise in einem Lied, das für dich heißt, wo ich auf ihn warte, wie die Löwenbrüder von Astrid Lindgren. Da gibt es eine sehr schöne Verfilmung, wo ich das einmal kurz benenne. Aber trotzdem, der Song kam dann wirklich 10 Jahre nach seinem Tod erst. Und den hatte ich, genau wie wenn der Sommer wäre, tatsächlich zwei unterschiedliche Lieder, sehr schnell fertig geschrieben. Der war in einer halben Stunde fertig.
1: Aber live tust du ihn nicht singen, oder?
2: Gar nicht so oft. Am Anfang musste ich immer heulen und fand das so theatralisch, dass ich sagte, Leute, ich schaff das nicht. Ich heul da immer einen weg. Auch wenn dann viel Zuspruch kommt und es ist ja toll, man Gefühle zeigt und so.
1: Mm. Was sehr intim ist, ne? Und das muss man nicht unbedingt mit allen teilen.
2: Ja, irgendwie, ja. Also ich habe das Lied geschrieben, als ich in einem Bau, also nicht, also die eine, es gibt so viele Initialzündungen, die letztendlich dazu führen, dass man ein Lied schreibt. Ich hatte es mit den Schuhen auch schon irgendwann wieder vergessen gehabt und stehe aber in einem Baumarkt und höre, während ich mir eine Bohrmaschine aussuche, Grönemeyer, der da über seine Frau auf einmal singt, irgendwo im Baumarkt. Und dann fange ich an zu heulen, ja. Weil das ja, da hat ja jeder bei geheult bei dem Lied. Ne?
1: Ja, ja, absolut.
2: Ja. Gott und Gott. Und dann habe ich gedacht, dieses Lied, ja, ist doch eigentlich schon gut genug. Was soll man da jetzt auch noch ein Lied über seinen toten Verstorbenen schreiben, wenn Grönemeyer doch repräsentativ für die Toten dieser Welt ein Lied gemacht hat, das doch alles aussagt. Und dann habe ich aber gedacht, ich mache das jetzt für mich einfach erstmal. Und ich wusste immer, dass wenn man ein Lied über seinen toten Verstorbenen schreibt, dass das Business ist. Ne? Bei Grönemeyer hat es natürlich super geklappt und hat viel Geld verdient damit und so. Und das ist das Letzte, was ich dem Mann vorwerfen würde. Das ist das Große in verdientermaßen, weil er ein großer Künstler ist. Aber man nimmt halt jede Story, die man hat, sich zur Brust und verwandelt sie in sein Business. Und das habe ich natürlich auch gemacht, vollen Bewusstseins. Und wusste, wenn ich das auf eine Platte mache, dann ist das, dann mache ich das auch. Und da hatte ich erstmal Skrupel und habe aber auch später gedacht, Nein, wenn das ein gutes Lied wird, das einen Impact hat, das wichtig ist, dass diese Facette der Trauer spiegelt und gut spiegelt, mit Respekt spiegelt, ohne das dämlich auszuschlachten. Ne? Nicht, also Grönemeyer hat das unfassbar gemeistert in seinem Lied. Na, dann mache ich das. Dann ist das auch für andere gut. Und dann ist es das auch wert. Und deswegen bin ich ja Künstler. Deswegen mache ich das, weil ich das kann.
3: Ja, und wo du das jetzt erzählt hast, die ganze Zeit, ich bin froh, dass ihr beide so viel gelabert habt, hat man nicht gemerkt, dass ich schon wieder mit den Tränen gekämpft habe.
2: Ja, ich auch. Ja, so ist das.
1: So, und ich würde sagen, wir machen einen kleinen Themenwechsel. Andreas, was hast du uns denn für Musik mitgebracht heute?
3: Ich habe jetzt gerade, als ihr über Grönemeyer gesprochen habt, überlegt, ob ich das nicht kurzfristig wechsle, aber nein, dann wäre das vielleicht zu ernst. Den habe ich auf der Liste, den bringe ich irgendwann mal mit, den Weg, weil der hat auch mich ganz schön mitgerissen. Ich habe heute mitgebracht, ich habe schon mal drüber gesprochen, es gibt für mich Titel, die haben mir eine ganz neue Welt gezeigt. Da hatte ich einmal Joe Henry dabei mit A Fireman's Wedding. Und in derselben Zeit, also in der Mitte der 90er Jahre, 1990er Jahre, nicht 1890, man vielleicht annehmen könnte, wenn man so auf mein Alter schaut, gab es die Band die Jayhawks. Ich glaube, sie gibt's immer wieder mal ein bisschen, auch wie Faith No More in verschiedenen Inkarnationen. Und ja, da gab es einen Song, der, wo sie gesungen haben darüber, über das Timing, wie wichtig das Timing ist, wenn du jemand eine Liebeserklärung machst oder wenn du, ja, vor allem ging es um Gefühle. Also sie meinen, es gibt ein schlechtes Timing, aus irgendwelchen Gründen hatte der Songschreiber ein schlechtes Gefühl, ein schlechtes Timing, als er die Liebe seiner Freundin die Liebe erklärt hat und sie hatte offensichtlich gesagt, okay, danke, ja, wir sehen uns morgen oder übermorgen oder in einem Monat, also es war nicht so erfolgreich. Die Musik dazu war der Auslöser für mich, damals nannte man es New Country, um sich vom bewährten Western, in Anführungszeichen bewährten Western Country abzugrenzen, Western Country, Western und Country, wie zum Beispiel die beliebten Truckstops. Für mich eine neue Musik, die ganz ernsthaft gemeint war, ganz ernsthaft musiziert war. Wunderschöne Harmonien mit tollen Instrumenten, ohne irgendwie schleimig zu sein, überhaupt gar nicht country-mäßig. Heute sagt man Old Country dazu oder vielleicht auch Amerikaner. Für mich einer der Titel, die mich heute auch immer noch wieder abholen. Und wenn es mir mal schlecht geht, dann höre ich diesen Titel, Bedtime von To Be In Love von den Jayhawks. Und der bringt mich hundertprozentig wieder gut drauf. Und ich habe heute erst bei der Recherche gesehen, was ich nicht wusste. Es ist eigentlich ein Covertitel von Grand Funk Railroad, die den in den 1970er Jahren oder so als Poptitel intoniert hatten. Und wenn man nun wissen möchte, was die Jayhawks als Pioniere des Amerikaner, des Old Country oder damals eben New Country genannten Dings, was sie so besonders macht, man höre beide Titel von Grand Funk Railroad und von den Jayhawks direkt nacheinander an und man sieht, was es besonders macht, warum der von den Jayhawks so besonders hervorsticht, obwohl sie ihn eigentlich nur neu arrangiert haben. Aber so genial ist für mich Gänsehaut immer.
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1: Du Gast ist Pohlmann und ich habe mich ja sehr viel mit dir beschäftigt und wir haben ja also das letzte Mal bei uns zu Gast was darüber gesprochen, dass du ja erstmal Maurer geworden bist oder zumindest in der Ausbildung zum Maurer warst. Ich weiß gar nicht, ob du die abgeschlossen hast. Jetzt bist du Musiker. Mhm. Was war denn das Beste, das dir durch deinen Beruf als Musiker bisher passiert ist?
2: Ja, das Problem, das ist irre, dass ich immer vergesse, was das ist. Die guten Stories kriege ich manchmal nur aus einer anderen Geschichte heraus entwickelt und stehe dann manchmal vor solchen Fragen und weiß gar nicht, was ich sagen soll. Was mir Gutes widerfahren ist als Musiker.
1: Also ich mache mal ein Beispiel. Ich bin ja kein Musiker.
2: Ne? Ist gleich jetzt wie Klaus Kinski. Ich verstehe die Frage nicht.
1: Nee. Vielleicht mal so rum. Ich bin ja kein Musiker, aber ich stand mal, das habe ich glaube ich schon öfter erzählt, mal in einer Diskothek mitten auf der Tanzfläche um mich herum hunderte von Menschen und habe da Karaoke gesungen. Ich kann kein Karaoke singen, ich habe einfach keine schöne Singstimme, aber ich habe mich da so in einen Rausch gesungen, mitten in diesen Menschen. Ja. Das ist etwas, das ich mein Leben nicht mehr vergessen kann. Das war wie auf Droge. Hast du sowas auf der Bühne auch schon erlebt?
2: Das ist ein interessantes Beispiel. Das würde ich auch so unterschreiben. Mhm. Also das Singen und diese Frequenz, ja, die man da ständig hat, 3 Stunden lang singen. Also man geht in Resonanz mit seinem Körper, mit der Stimme. Und dann hat man natürlich noch das Ego quasi, das sich daran ergötzt, dass die Leute einen gerade anschauen, zuhören und so.
1: Ja, aber auch die Interaktion mit den Menschen,
2: ja, genau.
1: Die dann reagieren.
2: Ich möchte nur das nicht außen vor lassen, weil das auch erstmal ein psychologischer Aspekt ist, der abgebaut werden muss, um tatsächlich dahin zu kommen, wo du gerade gesagt hast, wo man hinkommen sollte als Musiker. Also die Menschen geben einem eine Energie durch das Klatschen und durch im besten Falle dadurch, dass sie es gut finden. Dadurch kriegt man wieder ein Selbstbewusstsein und einen großartigen Spaß daran, das zu machen und wieder zurückzuschicken. Und das geht so hin und her. Und irgendwann gerät man dann außerhalb dieses Egos und außerhalb dieser Selbstwahrnehmung und außerhalb dieser Reflexion. Und dann ist man Sänger und auf einmal spielt diese Band zusammen mit Augen zu alle. Wir haben alle viel die Augen zu. Es gibt viele Fotos von uns, wo wir einfach nur alle die Augen zu haben. Und dann kommt ein Moment, der unglaublich ist einfach. Und dann geht man schon in diesen Pool, wo alles eins ist. Und da hat man dann Teil dran. Und dann, ja, das ist, dass man dann auch mit Dankbarkeit ist. Ja. Und dann, also dieses Wort Dankbarkeit wird so immer so ausgeschlachtet. Aber in dem Moment empfindet man das dann doch wirklich sehr, sehr tief.
3: Das ist einer der Gründe, warum ich sage, Leute, geht, wenn ihr gute Livebands sehen wollt, geht zu Pohlmann. 100%ig, 1:1 live, ungeschminkt, authentisch. Und ihr kriegt dieses Gefühl, über das gerade gesprochen worden ist, auch im Publikum.
1: Absolut.
2: Ja, danke, sag ich mal so.
3: Ja,
2: wenn das erfunden wird.
3: Jerome, wir kommen mal zu dir und tollen Gefühlen. Was hast du uns denn heute für einen Song mitgebracht und was hat dir in dir ausgelöst für tolle Gefühle?
1: Ja, ich komme ja aus Freiburg und da gab es ein Kino, das spielte jede Woche einen Film und ganz, ganz viele Menschen sind in diesen Film gegangen und haben den geguckt, jede Woche. Und ich habe mich irgendwann gefragt, was ist denn das für ein Film, den die da gucken? Und der hieß Blues Brothers und der kam 1980 in die Kinos. In Amerika eher nicht so wahnsinnig erfolgreich, in Europa komischerweise aber schon. Was heißt komischerweise? Ich finde diesen Film absolut genial. Ist für mich eine der gigantischsten Musical-Filmkomödien, die ich überhaupt kenne. Ganze von John Landis aus dem Jahr 1980. Und da waren natürlich John Belushi und Dan Aykroyd, die beiden Blues Brothers, mit dabei. Aber es gab ja ganz, ganz viele Gastauftritte von Aretha Franklin. Die habe ich ja schon mal mitgebracht. Oder von James Brown, von Cab Calloway, von Ray Charles, von John Lee Hooker, von Chaka Khan, von Carrie Fisher, Frank Oz, Twiggy, Steven Spielberg war auch dabei. Der hat allerdings nicht gesungen, der hat nur eine kleine Nebenrolle dort gespielt. Als Finanzbeamter. Also ganz, ganz, ganz viele Stars, die da aufgetreten sind und fantastische Musik. Ich saß davor und habe gedacht, wie kann man so geniale Musik machen? Wie kann man das machen? Und mein Lieblingsstück, oder es gibt eigentlich 2 Lieblingsstücke, aber der Song heißt Everybody Needs Somebody to Love. Und wenn ich den höre, egal ob ich im Auto unterwegs bin, ob ich zu Hause bin, ob es irgendwo kommt, ich drehe da komplett durch. Ich drehe da total hohl, wenn ich das Ding höre. Ich finde es so genial. Ich will es immer wieder und immer wieder hören und das wird mir nie langweilig. Ich habe mir natürlich auch irgendwann mal den Soundtrack gekauft mit all den schönen Liedern drauf und ja, den möchte ich gerne hören, wenn ihr nichts dagegen habt.
3: Überhaupt nichts, aber dir ist klar, das ist natürlich auch eine Coverversion von Solomon Burke 1964 geschrieben.
1: Will ich gar nicht wissen.
3: Sogar mal von den, das sind ja, du kennst die Bands auch,
1: ja,
3: du,
1: natürlich.
3: Oder die Musiker, die Rolling Stones haben es gecovert 1965, Wilson Pickett hat es gecovert.
1: Aber am genialsten ist es von den Blues Brothers, es tut mir leid. Ich finde es am genialsten von den Blues Brothers, weil da einfach die meiste Energie ist. Und man hat auch, ich weiß, bei den Dreharbeiten war es ein bisschen anders, aber man hat zumindest den Eindruck, die Leute sind komplett in ihrer Musik und sie leben ihre Musik und geben da Vollgas. Ich finde es einfach nur genial. Ich finde es übrigens auch nur genial, dass Pohlmann heute nochmal bei uns zu Gast war. Was für ein Übergang. Zum zweiten Mal bei uns zu Gast. Ich hoffe, es hat dir Spaß gemacht und wünsche dir alles Gute mit deinem neuen Album. Und hoffe, dass sich das gut verkauft und nicht
3: haben
1: nur gestreamt
3: wir schon
1: wird.
3: Wie es heißt? Beweggründe heißt es.
1: Beweggründe heißt es. Und genau. Also bitte nicht streamen, sondern kaufen, dann hat er auch was davon. Und vor allem auf seine Konzerte gehen. Ja?
3: Wo du sagst, Konzerte gehen. Pohlmann geht auf Tour. Er war ja erst mal abgesagt, er hat das erzählt, er konnte die Gitarre nicht halten. Es gibt offensichtlich eine Lösung dafür. Er geht auf Tour.
2: Im
3: November habe ich dich gesehen auf Tour. Und das ist sicher nur der erste Teil, weil die Tour heißt Beweggründe 2025, 2026. Bin sicher, nächstes Jahr machst du weiter.
2: Es ist ja jetzt 26, also im Oktober. Du weißt, woher der Versprecher kommt, von der, aus der Eintour, die ich seit 20 Jahren auch mache.
1: Ja, und der wird ja auch nicht jünger, der Andreas.
2: Ist gut. Da gibt es eigentlich so eine Tour, die ich immer mache, die immer quasi über Silvester ins nächste Jahr geht. Aber diesmal sind wir unterwegs im Oktober und November, ganz Deutschland.
3: Ja, du bist aber nicht in Osnabrück. Du hattest versprochen, wiederzukommen.
2: Wir sind in Münster, aber es ist auch schon ausverkauft. Und dann gab es wirklich Osnabrück. Das ist das Komische. In Münster verkaufe ich dann wie Sau und auf einmal in Osnabrück gar nicht. Warum?
3: Ja, wenn du direkt danach spielst in Osnabrück, das ist keiner Abstand, ja?
2: wir waren dann mal nur im Rosenhof und dann waren da 120 Leute.
3: Aber letztes Mal warst du in der Lagerhalle und da waren schon ein bisschen mehr.
2: Ja?
3: Ja, ich würde sagen 300 oder so.
2: Ehrlich?
3: Ja.
2: Wisst ihr was? Jetzt sind wir wieder hier, ich kann mich wieder nicht erinnern. Ich weiß nur, dass das mal irgendwann Thema war. Und dann haben wir uns dann immer für Münster entschieden. Und dann sind wir aber, das ist ein großartiger, toller Laden und so. Aber da passen eben nur 300 rein oder 320. Dann sind wir im Gleis. 22 halt, ne? Aber es gibt dann halt dann nur noch das Skater's Palace. Und das ist dann, es fehlt eigentlich das alte Odeon. Zumindest in Münster. Ein 500er Laden. Der wär's. Den gibt's halt nicht wirklich. Und der Rosenhof wäre natürlich geil. Oder die Lagerhalle in Osnabrück. Sollte man auf jeden Fall nochmal wieder angehen, finde ich. Jetzt, wo du es sagst.
1: Ja, genau. Verdammt. Also, Dankeschön, dass du zu Besuch warst.
2: Steckt man selber nicht drin.
1: Und wenn du mal wieder ein neues Album auf den Markt bringst, dann komm bitte vorbei und stell uns
3: das. Das ist aber eine Ausladung, Jerome. Du weißt, er macht nur alle Jubeljahre ein neues Album.
1: Ja, das mal sehen. Jetzt hat er ja einen guten Grund, ein neues Album zu machen. Genau.
3: Also eins muss man JB lassen. Diplomatie kann er noch lernen. Wobei ich ausdrücklich sage, Pingo, du bist bei uns jederzeit willkommen und wir finden immer Themen, über die wir sprechen können. Auch hinter den Kulissen. Denn ich kann es nicht auf mir sitzen lassen, dass du vielleicht nicht zu uns nach Osnabrück kommst. Aber mal sehen, vielleicht klappt das ja mit der Maiwoche im kommenden Jahr. Wär toll. Schauen wir mal. Natürlich möchte ich mich auch nochmal herzlich bei dir, Pingo, bedanken. Ganz ausdrücklich. Schön, dass du wieder hier warst. JB, danke auch dir. Wir sehen und wir hören uns nächste Woche ja schon wieder. Und das zählt auch für euch da draußen vor den Endgeräten. Wobei, wir hören uns nächsten Sonntag um 17 Uhr wieder hier bei OS Radio 104,8 mit einem neuen Gast. Und ich sag mal, wir haben jemanden aus der Schweiz da. Für alle, die die ganze Sendung verpasst haben, den Podcast gibt es unter soundtrackoflife.de im Internet oder bei allen guten Podcast-Anbietern. Leider fällt in dieser Woche die US-Radio-eigene Mediathek aus. Da gibt es irgendwelche technischen Probleme, aber kommende Woche geht's wohl wieder. Macht ja nichts. Internet ist immer da. Übrigens, auch unsere Kontaktdaten sind immer da im Internet. Gerne mal anschauen und uns dann auch eine Nachricht schicken. Wir antworten hundertprozentig. So, jetzt dann aber echt mal Deckel drauf. eben noch die Blues Brothers mit Everybody Needs Somebody to Love. Danach noch die neue Single von Pohlmann, Endzeit-Touri aus seinem vorgestern erschienenen neuen Album Beweggründe. Lohnt sich. Ciao, bis nächste Woche. Bleibe ich, euer Andreas Zimmer.
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1: Ich bin Thomas Bleskin. Strom ist für Verbraucher in Deutschland so teuer wie in keinem anderen G20-Staat. Das haben Berechnungen des Vergleichsportals Verivox ergeben.
2: G20, das ist die Gruppe der führenden Industrie- und Schwellenländer. Aber nicht nur hier liegt Deutschland bei den Strompreisen weit vorne, das gilt weltweit, heißt es von Verivox. In Deutschland kostet die Kilowattstunde 35,6 Cent, der G20-Durchschnitt liegt bei gerade mal 16,3 Cent, das heißt, wir zahlen mehr als doppelt so viel. Hauptgrund sind die hohen Steuern und Abgaben. Laut Verivox entfallen aktuell über 60% des Strompreises in Deutschland auf Steuern, Umlagen, Abgaben und Netzentgelte. Uli Reitinger, Nachrichtenredaktion.
1: Bei einem Fährunglück vor Zypern sind mindestens 7 Menschen ums Leben gekommen. 237 Passagiere konnten gerettet werden, nach 23 weiteren wird noch gesucht. Die Fähre war kurz nach dem Auslaufen gekentert, nachdem Wasser eingedrungen war.
3: Die Rettungskräfte befürchten, dass die Zahl der Opfer noch steigen könnte. Fernsehbilder zeigen Menschen in Rettungswesten, die darauf warten, von den Einsatzkräften in Sicherheit gebracht zu werden. Ein Hubschrauber kreist über der Unglücksstelle, während die Besatzungen zahlreicher Boote weitere Menschen aus dem Wasser retten. Die Such- und Rettungsaktion läuft nach Angaben der Behörden auf Hochtouren. Takis Athen.
1: Nach den tödlichen Schüssen bei einer Rave-Veranstaltung in der Schweiz fahndet die Polizei intensiv nach dem Täter oder den Tätern. Auch die Polizei auf deutscher Seite beteiligt sich an den Fahndungsmaßnahmen. Bei dem Vorfall in Aarau wurde eine 22-Jährige getötet, 4 Männer und eine Frau wurden teils schwer verletzt. Das Motiv ist noch unklar. Die US-Raumfahrtbehörde NASA hat ein neues Weltraumteleskop gestartet, das deutlich schneller und leistungsfähiger arbeiten soll als Hubble. Das Nancy Grace Roman Space Telescope hob mit einer SpaceX-Rakete in Florida ab. In etwa einem Monat soll es seine Umlaufbahn erreichen und Anfang 2027 erste Bilder liefern. Zum Sport. Der SC Freiburg hat in der Fußball-Bundesliga deutlich gegen Werder Bremen gewonnen. Die Breisgauer setzten sich mit 4:1 durch und führten bereits zur Pause mit 2:0. Bei Werder gab Niklas Füllkrug sein Bundesliga-Comeback. Der 33-Jährige stand in der Startelf und wurde nach einer Stunde ausgewechselt.
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5: Ja, guten Tag heute zu einer neuen Folge von Poesie und Prostata. Heute ist alles anders als in den sonstigen Folgen. Heute sitzen wir uns gegenüber, Jörg. Normalerweise sehen wir uns online in einem Videofenster. Und, nie damit nicht genug, haben wir auch einen Gast dabei, nämlich Micky Krause, den wir in der Folge 2 oder 3 schon sozusagen thematisiert haben, als unseren potenziellen Lieblingsgast. Micky, willkommen bei Poesie und Prostata.
6: Ja, klingt irgendwie nach einem Albumtitel.
5: Ja.
6: Poesie und Prostata, das neue Album von Micky Krause, jetzt im Handel. Klingt gut.
5: Ja, die Rechte liegen bei uns, ja, aber wir sind gerne bereit auf Nummer 1 gehen. Oder was meinst du, Jörg?
7: Ja, ich sag mal, ich bin großer Fan der Prostata. Das ist beruflich bedingt bei mir natürlich unerlässlich. Und
6: ich bin natürlich großer Fan der Poesie. Das hört man ja in meinen Songs, und vor allen Dingen in meinen Texten.
7: Absolut. Ja. Also es ist ja die Hymne der Urologie. Ja, Finger in Po Mexiko ist meine Hymne. Mhm. Du musst dir so vorstellen, die Männer sind ja scheue Rehe in der Sprechstunde. Und der Urologe ist, glaube ich, der zweitunbeliebteste Arzt nach Zahnarzt. Ja, was ich bedauere natürlich, ich bin traurig darüber. Und es ist ein schönes Intro, wenn diese verschreckten Rehe in die Sprechstunde kommen und ich dann diesen Song dann turniere, ja. Ich mache das nicht so gut wie du, es gibt's freiweg zu. Aber wenn ich das mache, dann legen sie sich ganz bereitwillig schon auf die Seite und freuen sich, dass das dann losgeht. Finger in Po Mexiko.
6: Ja, und mein Chef-Urologe hat einen Song, den findet er noch besser. Der heißt, kann ich so nicht sagen, müsste ich nackt sehen.
5: Oh, das klingt auch nicht
6: schlecht. Auch von
5: mir. Auch von dir, ja.
7: Und den singe ich ab morgen.
5: Vielleicht machen wir so einen urologischen Sampler hier nach, weißt du, so die besten Songs. Aber als du mich untersucht hast, Jörg, hast du nicht Finger in Po Mexiko gespielt.
7: Ja, natürlich. Das mache ich auch nicht für jeden.
6: Du bist ja auch Kassenpatient.
5: Woher weißt du das?
6: Das stimmt tatsächlich. Ich aber auch.
5: Ja, es stimmt tatsächlich. Ja, ich bin Kassenpatient. Ja,
7: du bist mein Lieblingspatient vor allen Dingen. Das muss man sagen, weil du hast alles über dich ergehen lassen, ohne mit der Wimper zu zucken. Ich fand das großartig mit dir, ganz ehrlich.
5: Ja, wobei ich sagen muss, also ich bin da ganz ehrlich, ich wäre nie zur Vorsorge gegangen, also in zur urologischen Vorsorge, wenn du nicht gewesen wärst. Also ich glaube, das hätte ich jahrelang oder jahrzehntelang schleifen lassen.
8: Nur du hast mich darauf hingewiesen, dass ich das mal machen sollte.
7: Ja, war ja kein Fehler, denke ich.
8: Ja, war kein Fehler.
7: Und die Männer sind ja Vorsorgemuffel leider. Und Niki, erzähl mal, du bist doch, hast auch eine Geschichte, sag ich mal. Nicht mit der Prostata, aber doch urologisch. Vielleicht bist du so freundlich und erzählst mal einmal so deinen urologischen Werdegang, wenn du magst.
6: Das mache ich gerne. Also für alle, die mich nicht kennen, ich bin Micky Krause, bin auf Mallorca unterwegs, bin aber auch in Deutschland unterwegs im Dienst der guten Laune. Und ich bekam tatsächlich am 6. Januar 2022 die Diagnose Blasenkrebs in Verbindung mit einer Show, die hieß Showtime of My Life, Stars gegen Krebs. Und da gab es wirklich kamerabegleitet eine Vorsorgeuntersuchung durchgeführt von Professor Dr. Thorsten Schlomm, Chef der Urologie in Berlin in der Charité. Und der hat mir dann mitgeteilt, dass sich ein Tumor in meiner Blase befindet. Und ab da war ich zum ersten Mal still in meinem Leben. Ich war sprachlos in meinem Leben und völlig hilflos und unsicher. Das kenne ich eigentlich gar nicht, weil nach außen hin wirklich doch eher auch so stark und der Mann voller Kraft und Power, den kann nichts umhauen. Und das hat mich dann doch wirklich umgehauen. Also Diagnose Blasenkrebs am 6. Januar. Und dieses TV-Format, wo ich mitgemacht habe, das hatte den roten Faden. Wir möchten zur Vorsorge aufrufen und allen Männern Mut machen, wenn wir uns vor einem Millionenpublikum ausziehen können, was wir tatsächlich samstags abends im Admiralspalast gemacht haben mit 8 Männern. Es war nicht schön, aber wir haben es trotzdem gemacht. Dann solltet ihr auch keine Scham haben, euch vom Urologen auszuziehen. Das ist so dieser Gedanke. Und wir haben halt eben mit 8 Männern eine 3 Minuten Tanzperformance gemacht und am Ende standen wir halt eben splitterfasernackt auf der Bühne. Das war unser Auftrag, unsere Performance, und jeder hatte eigentlich eine Krebsgeschichte zu erzählen. Ich wollte sie damals von meinem alten Freund Pepe aus Mallorca erzählen, der 2016 an Prostatakrebs erkrankt ist, ursprünglich aber auch an Blasenkrebs erkrankt ist, und plötzlich hatte ich dann meine eigene Geschichte. Und diese Geschichte begleitet mich nun seit 5 Jahren schon. Und am 10. Januar wurde ich dann halt erfolgreich operiert in der Charité in Berlin. Ich habe einfach wirklich Glück im Unglück gehabt. Das ging alles so schnell. Ich konnte gar nicht nachdenken. Ich konnte gar nicht irgendwie traurig sein. Ich konnte gar nicht emotional sein, weil ich einfach so vor den Kopf gestoßen wurde innerhalb von kürzester Zeit. Hatte natürlich Gott sei Dank 8 Männer um mich herum und auch 8 Frauen. Es gibt dieses Format auch mit 8 Frauen, die mich wirklich aufgefangen haben, die mich dann wirklich dann getragen haben durch dieses TV-Format. Meine Familie war da. Ja, und so hatte ich halt eben dann meine eigene Krebsgeschichte.
7: Ja, okay. Also sag mal, Micky, was mich interessiert, ich bin ja Krebsschwerpunkt-Urologe. Das heißt, ich betreue jeden Tag viele, viele Patienten mit Krebs. Und so, dein erster Gedanke, ne? Also da sagt der Professor jetzt zu dir, ja, Micky, pass auf, in der Blase, da ist ein Polyp oder da ist irgendwas gewachsen, was da gehört da nicht hin, ne? Sag mal, wie war dein erster Gedanke, als du das so hörtest? Oder hast du es gar nicht mehr gehört, weil du danach quasi wie in Watte gedämpft warst, vor Schreck, vor Schock? Oder wie ist es dir vom gedanklich gegangen?
6: Also wirklich realisiert habe ich es nicht. Also ich habe gedacht, es könnte jetzt auch ein Fake sein, versteckte Kamera, der versucht jetzt mal irgendwie ein bisschen lustig zu sein oder ein bisschen Dramatik in dieses Format zu bringen. Aber dann war es dann wirklich nicht so. Er hat mir das auf seinem iPad gezeigt. Er sagte, wir können von Glück reden, dass ich das überhaupt entdeckt habe, weil die Technik, die er da mit hat, der hat ein iPad dabei. Und das darauf zu entdecken, sagte er, da muss man schon gute Augen haben. Aber 2 Stunden später hatte ich die Gewissheit, nachdem ich dann meine erste Kathetererfahrung gemacht habe in meinem Leben und mit einer Kamera dann in meine Blase gegangen wurde, wurde mir dann mitgeteilt, ja, da ist wirklich was und das sollten wir jetzt schnell ausoperieren.
8: Bei dieser Show, hast du gesagt, ihr habt euch da ausgezogen, habt ihr euch danach ausgezogen, also wo du schon deine Diagnose hattest, musstest du da, weil es war ja, Oli P. war da und noch ein paar andere Leute, wie hat sich das angefühlt, danach wieder in diese Show reinzusteigen?
6: Ich glaube, das hat mir eigentlich ganz gut getan, weil ich halt eben abgelenkt war und ich musste mir nicht so viele Gedanken machen über diese Diagnose. Aber ja, die Diagnose bekam ich am 6. Januar, am 8. war diese Show und am 7. hatten wir halt eben noch relativ viele Vorbereitungstänze. Wir hatten noch eine Generalprobe und. Dann war meine Familie auch noch da in Berlin, mit der ich dann halt samstags noch einen schönen Vormittag gehabt habe. Dann musste ich mittags schon wieder in die nächste Generalprobe. Also ich war wirklich sehr, sehr gut beschäftigt und das hat mich, glaube ich, auch irgendwie gerettet.
8: Mhm. Dieses Format, wird das weiter fortgesetzt? Weil das ist ein bisschen her. Ich habe aber nicht gesehen, dass es weitergemacht wird. Ist eigentlich interessant, dass so ein Krebs-Männer-Vorsorge-Ding bei Vox läuft. Aber danach habe ich nie wieder was davon gehört.
6: Ja, es hat 2 Staffeln gegeben. Die erste ist sogar mit dem Fernsehpreis ausgezeichnet worden. Und die zweite, also es war alles völlig okay von den Quoten, aber leider wird ja jedes Format an einer Quote gemessen. Und halt eben die Quoten der ersten Staffel waren viel besser als die der zweiten. Und Demnach hätte es ja eigentlich jetzt, wir haben 2022 die Sendung produziert und ausgestrahlt, jetzt haben wir 26, also sind 4 Jahre vergangen. Ich gehe nicht davon aus, dass dieses Format nochmal wiederholt wird. Sehr, sehr schade, denn es rettet tatsächlich Leben.
8: Auf jeden Fall, ja.
7: Ja. Du bist ja der absolute Megastar der guten Laune, ja, kann man glaube ich so sagen. Und viele, viele kennen deine guten Liedgeschichten. Und wie war der erste Auftritt? Also war das zeitlich vom Abstand her? Du hast diese Diagnose Blasenkrebs bekommen. Das zieht ja den Menschen erstmal so was, ja, also den Boden weg, sag ich mal. In der Regel, ne, man ist geschockt, man fühlt sich gar nicht so im wahren Leben. Man glaubt, das ist nicht wahr, was jetzt gesagt wird. Und dann hattest du deinen ersten Auftritt ja irgendwann wieder in der Show oder auf Mallorca oder in Deutschland. Und wie war das für dich, diese Umstellung? Du hast in deinem Kopf eine lebensbedrohliche Erkrankung, ja, ist ja so, ne? Zwar früh erkannt, Gott sei Dank, und dann auch Gefahr gebannt, wenn man es operiert. Du bist ja sicherlich operiert worden, durch die Harnröhre ist weggemacht worden und so weiter. Hast regelmäßig jetzt Blasenspiegelung in der Nachsorge, so wird's ja gemacht. Aber wie war das erste Mal dein Gefühl? Du stehst auf der Bühne und es wusste ja wahrscheinlich keiner öffentlich, nehme ich an, in dem Moment, oder war es dann direkt auch durch? Also es hat sich wahrscheinlich wie ein Lauffeuer rumgesprochen, weil es ja ein öffentliches Format war, oder wie war das?
6: Wir mussten es erstmal geheim halten, weil die Show wurde erst im März ausgestrahlt. Ich glaube am 15. März, also 8 bis 10 Wochen später. Das war schon schwierig, es halt eben auch nicht, was weiß ich, Freunden, Bekannten mitteilen zu müssen. Also wirklich der harte Kern meiner Freundin und Freundin wurde natürlich informiert. Aber sie mussten alle schweigen bis zur Ausstrahlung, weil selbst das war ja schon alles wieder geplant. Es gab einen Bild-Zeitungsbericht einen Tag vor dieser Ausstrahlung. Da ist man halt eben dann drin in dieser Medienfalle oder in den Medien halt. Aber der Vorteil war natürlich, es war immer noch Corona 2022 und es gab ja nicht permanent Auftritte. Wir haben langsam 2022 wieder angefangen. Ich weiß, dass ich bei einem Auftritt 2022 in Mannheim sehr emotional war und auch eine kleine Träne verdrücken musste oder wegdrücken musste. Da habe ich dann gedacht, so, ich liebe diesen Job und ich bin so froh, hier gesund vor 12.000 Menschen stehen zu dürfen in Mannheim in der SAP Arena. Das war schon so ein Moment, wo ich mir gedacht habe, oh, du hast aber richtig Glück gehabt und das ist richtig richtig genial, dass ich dieses Glück gehabt habe. Das war ein sehr emotionaler Moment, aber ansonsten, du bist einfach so in diesem Job drin. Also ich war auf Mallorca im Megapark dann schon wieder 2022 und das ging dann einfach wieder so weiter.
7: Ja, und sag mal, du hast wahrscheinlich vorher nichts gemerkt, oder? Du hattest keine Beschwerden beim Wasserlassen oder hattest du irgendwie das Gefühl, da stimmt was nicht?
6: Doch, genau das ist das Problem und deshalb rufe ich immer wieder zur Vorsorge auf. Es reicht nicht, zum Hausarzt zu gehen, denn der Hausarzt ist der Hausarzt, der Profi ist der Urologe, so wie das bei den Frauen der Gynäkologe ist. Und ich hatte 2019 zum ersten Mal Verfärbung im Urin. Ich stand am Flughafen in Palma und ich dachte, oh, habe ich gestern Rotwein getrunken oder zu viel Sangria? Also da war mir das erste Mal klar, dass da irgendwas nicht in Ordnung ist. Das war 2019 im Oktober und bin aber sofort am nächsten Tag zum Hausarzt und habe mich durchchecken lassen und alle Werte waren aber tippitoppi. Ich habe zu der Zeit viel Sport gemacht und habe dann mal eine Woche keinen Sport gemacht. Das war so die Empfehlung des Arztes. Und erstaunlicherweise waren die Werte dann okay. Und immer wieder gab es halt eben mal Verfärbung im Urin. Ich erinnere mich daran, 2021 war ich bei Let's Dance und ich musste abends um 22.15 Uhr tanzen und um 22.05 Uhr war ich ein letztes Mal auf Toilette und da ging der ganze Quatsch wieder von vorne los. Und da dachte ich, vielleicht ist es wirklich, hat es was mit der Anspannung, mit dem Druck zu tun, weil wenn du vor 5 Millionen Leuten bei Let's Dance tanzt und wir hatten diese 5 Millionen, weil Corona war und alle Leute dann Let's Dance gucken mussten. Und das waren halt eben dann so diese Momente, wo man dann nachher das dann auch wieder verdrängt hat, weil ich hätte während der Let's Dance Zeit, wenn ich zum Arzt gegangen wäre und man hätte was festgestellt, wäre für mich sofort die Show beendet gewesen. Dann sagt man, okay, ich gehe dann danach, nach der Show, aber nach der Show war wieder alles okay.
7: Ja, es ist ja so, es gibt ein altes Sprichwort meines ehemaligen Chefes, Chefarztes, unter dem ich gelernt hatte, der sagte immer, Liebe, du musst dir 2 Dinge merken. Wasser muss fließen und Urologie heißt reingucken. Ja, das heißt also reingucken meine ich die Blasenspiegelung. Ne? Und ich glaube, du hast völlig recht. Also der Hausarzt ist der Hausarzt und der Spezialist ist der Spezialist und du siehst es häufig nicht im Ultraschall und du siehst es auch oft nicht im CT. Also wenn wir jetzt zum Beispiel Abklärungen machen, du hast roten Urin bei uns, wird ein CT gemacht, wenn man unklar ist im Ultraschall und du siehst oft die kleinen Blasentumoren gar nicht. Die siehst du nur, wenn du reinschaust. Ne? Also für alle, ne, reingucken. Ne? Urologie heißt reingucken, ganz wichtig.
8: Mhm. Also, wir hatten mal das Thema Sport und Blut im Urin. Ne? Das ist ja auch so, du läufst Marathons, habe ich gelesen. Mhm. Ne? Und Jörg, das kann auch dazu führen, dass man, dass sowas auftritt letztendlich, oder? So eine physische Anstrengung oder sowas.
7: Ja, ja, es gibt einen Begriff in der Urologie der sogenannten Marschhämaturie, also von marschieren. Und ich meine, wenn du Marathonläufer bist, dann machst du mehr als marschieren. Und das musst du dir so vorstellen, die Blase wird leer, ja, und die Blase ist ja ein Muskelball, wenn du so willst, ja. Und dann sind die Blasenwände aufeinander, bewegen sich und dann können kleine Gefäßleine aufgehen und dann kann es natürlich zu diesen roten Verfärbungen kommen. Aber auch da gilt natürlich, das eine ist so, man muss reingucken, es abklären, um zu sehen, ob es nicht vielleicht doch seriöse Ursachen sind, was ja dann im Rahmen der Show gemacht wurde.
8: Sag mal, hilft bei so einer Geschichte so eine Kunstfigur? Es gibt ja mehr, Mieke Krause ist ja sozusagen eine Kunstfigur, die du erschaffen hast. Ist es so, dass das dann funktioniert, automatisiert, wenn du auf der Bühne stehst, dass man solche Probleme ausblendet? Oder wie funktioniert das? Oder kann man das gar nicht trennen?
6: Also meine Kinder sagen immer zu mir, Papa, wir wissen jetzt gar nicht, bist du unser Papa oder bist du Mickey Krause? Mhm. Also das geht so in eins über, also zwischen Privatmensch und Kunstfigur. Also ich glaube, da ist kein großer Unterschied. Ich bin auch im Grunde auf Partys derjenige, der alle Leute unterhält. Aber ich habe eigentlich keinen Unterschied jetzt zwischen mir, dem Menschen mit Krebsdiagnose gesehen und Mickey Krause. Also deshalb versuche ich mich auch mit Mickey Krause zu präsentieren, der seine Krebsgeschichte hat und ich versuche sie halt eben auch nach außen hinzutragen. Aber eine Schutzfunktion hat diese Figur nicht.
8: Okay. Und wie gehst du jetzt sozusagen mit dieser Geschichte um? Erlebst du in deinem Freundeskreis, wenn Leute über sowas reden, dass du immer sagst, geh zur Vorsorge? Ist das etwas, was du jetzt sozusagen, was jetzt auch zu deinem Thema gehört letztendlich?
6: Also das wird mich jetzt mein Leben lang begleiten und der ganz große Vorteil aufgrund meiner Diagnose und dieser Show sind viele Männer aus meinem Freundeskreis zum Urologen gegangen, haben sich checken lassen. Mhm. Es gab auch ein, zwei Leute, bei denen es wirklich Komplikationen gegeben hat. Aber ich bin auch angeschrieben worden übers Internet von Leuten, die sagten, ja, du warst jetzt der Grund, weshalb ich zur Vorsorge gegangen bin und auch tatsächlich, ich habe einen Tumor in meiner Blase oder ich habe angeblich Prostatakrebs. Also da haben wir auf jeden Fall Leben gerettet und ja, ich sehe das für mich als Auftrag, auch weiter zur Vorsorge aufzurufen.
8: Wie hat sich denn der Blick auf deinen Körper verändert? Also ich zum Beispiel, ich nehme meinen Körper so als so eine Maschine wahr, ja, wenn irgendwas wehtut, ja, dann wird es so ein bisschen weggedrückt oder so. Ich glaube, das ist bei vielen Männern so, nicht? Dass sie sich sehen, das funktioniert alles und alles gut. Und wenn dann über irgendwas passiert, dann nimmt man das ganz anders wahr letztendlich, nicht? Als was Fragiles, was es ja auch ist letztendlich. Wie hat sich das bei dir ausgewirkt?
6: Also ich habe im Grunde meinen Arzt sofort nach der Operation gefragt, wann darf ich wieder joggen gehen? Ich muss den Kopf wieder frei kriegen. Ich war jetzt gerade auch noch wieder 10 Kilometer laufen im wunderschönen Münster. Also ich habe natürlich aufgrund des vielen Sports, habe ich immer mal meine Wehwehchen, da meldet sich mal die Bandscheibe oder irgendwas tut weh. Jetzt war es die Achillessehne, die Schmerze, weil ich Marathon gelaufen bin im März. Und ich bin dann total genervt, weil es kann ja nicht angehen, dass da irgendwas nicht bei mir funktioniert. Genau. Und damit habe ich mich immer noch nicht irgendwie arrangieren können.
8: Ich verstehe.
6: Aber ich bin auch nicht jemand, der sofort zum Arzt rennt. Ganz im Gegenteil. Also ich glaube, bei mir ist es eher 5:12 als, keine Ahnung, rechtzeitig.
7: Aber Marathon, ich habe gelesen, ich weiß nicht, ob stimmt, 3:15 wirklich wahr?
6: Das ist wahr. Da war ich ja, keine Ahnung wie alt. Das war 2012, bin ich in Berlin in 3:15:01 gelaufen. Das heißt, man muss 4:37 laufen, jeden Kilometer und das 42 Mal. Schaffe ich heute aber nicht mehr. Ich bin in Barcelona 3:58 gelaufen. Mir war nur wichtig unter 4 Stunden und dann ist man bei einer Pace von 5:25.
7: Also Respekt, also ich würde das nicht schaffen, sage ich ganz ehrlich. Und nochmal so als Urologe gefragt oder aus Sicht des Urologen, ne? Wenn man das Wort Blasenspiegelung in den Mund nimmt, ne, dann kriegt man automatisch nicht die meisten Freunde, ja, weil die Menschen haben davor Respekt oder Angst und sagen, das tut weh, jeder kennt eine Horrorgeschichte, wie das ist. Sag mal aus deiner Sicht eine Blasenspiegelung. Ist das wirklich eine Nahtoderfahrung oder würdest du sagen, naja gut, das ist nicht so schön wie ein Pilz trinken mit Freunden, aber ist jetzt auch nicht so, dass man es irgendwie deshalb nicht tun sollte?
6: Also ich empfehle bei dieser Blasenspiegelung einfach daran zu denken, wie schön es wäre, nachher mit ein paar Kumpels einzutrinken. Da ist man gedanklich dann ganz woanders. Ich habe mich da auch mit arrangiert. Ich stehe, glaube ich, mittlerweile auch im Guinness-Buch der Rekorde. Ich habe die meisten Katheter jetzt in den letzten Jahren reingedonnert bekommen. Ich habe ja unter anderem auch diese BCG-Therapie gemacht und die geht eigentlich über 18 Mal. viele brechen diese schon im Vorfeld ab, weil sie halt eben mit den Nebenwirkungen nicht klarkommen. Und ich habe sie tatsächlich 27 Mal gemacht, 27 Mal BCG. Aber es hat halt eben wunderbar funktioniert und mein Urologe in Berlin und halt eben auch mein Urologe in Emstetten sagte, wenn dir das so gut bekommt und wir sehen, dass es wirkt, dann machen wir weiter. Aber jetzt ist Gott sei Dank Feierabend. Also es ist sicherlich nicht angenehm, eine Blasenspiegelung zu machen und auch eine endoskopische Untersuchung ist jetzt kein Spaß. Aber ich glaube, ich habe schon schlimmere Dinge erlebt.
7: Ja, super. Also BCG, vielleicht nochmal ganz kurz zur Aufklärung. Das sind Tuberkelbakterien, die man über einen dünnes Katheterchen in die Blase hineinbringt. Und die Idee dahinter ist, dass du die lokale Immunabwehr der Blase stärkst, ja, weil Krebse entstehen ja auch immer durch ein Defizit deiner Immunabwehr. Und ist eine sehr effektive Therapie, aber ich kann das bestätigen, wir machen das ja häufig bei uns auch in der Praxis und die Abbruchrate der Patienten ist sehr, sehr hoch, weil du hast immer das Gefühl, du hast eine Blasenentzündung. Mhm. Ja, du musst häufig pinkeln, kleine Portionen und das nervt natürlich tierisch und kann auch mal Fieber damit einhergehen. Ja, also tolle Leistung, Hut ab, dass du das
6: durchgehalten hast. Ich glaube, du kennst kaum jemanden, der 27 Mal das gemacht hat, oder?
7: Ich sag mal so, ich mache jetzt ja 25 Jahre bei Silberhochzeit, sage ich mit meinem Beruf. Also du bist da schon, ich sag mal, unter den Top 3.
6: Ja. Das möchte ich dir nochmal behaupten.
7: Mein Kompliment. Also
6: ich hatte da auch schon häufig Probleme. Ich bin einmal von Münster nach Palma geflogen und habe, glaube ich, im Ryanair-Flieger, die Toiletten sind nicht die schönsten, also ich glaube bestimmt 10-mal gepinkelt und die dachten schon, warum rennt der ständig zur Toilette? Und ich habe dann aber dem Personal gesagt, dass ich Blasenkrebs hatte und dann war das okay.
7: So, sag mal, ich habe noch eine andere Frage, jetzt gar nicht was mit Krebs und so. Ich habe gelesen, es gab 2007 einen SPD-Politiker, Jürgen Büssow hieß er, glaube ich, der war Regierungspräsident von NRW und der hatte eine Kampagne gestartet, dass Ballermann-Hits, ich sag's mal in Anführungszeichen, verboten werden sollten wegen jugendgefährdenden Inhalten und Geschmacklosigkeit. Da war auch der Song dabei, Finger in Po Mexiko. Also ich hätte dagegen natürlich opponiert, weil es ist wirklich ja die Hymne der Urologie, ja. Und ich hätte einen Aufstand geprobt, definitiv. Und dann ist es ja wieder bei einem Vorschlag geblieben. Es wurde ja nicht umgesetzt, ne? Wie schaust du denn jetzt auf diese Tendenz oder diese Entwicklung in Erlangen? Gab es dieses Jahr ein ähnliches Problem? Da gab es zum Beispiel Leila oder Sperrbezirk?
6: Skandal um Rosi.
7: Das wäre dann frauenfeindlich und so. Da gab es eine Empfehlung, dass die Festwirte das nicht ausspielen. Ne? So aus deiner Denkwelt, wie denkst du über sowas?
6: Also erstmal sind Verbote schlecht. Also ganz schlecht und dann sich auch noch auf diese Art von Musik zu konzentrieren, diese zu verbieten, macht die Musik letzten Endes noch interessanter. Und ich glaube, das war damals bei Finger im Po Mexiko genauso, als der SPD-Politiker halt eben dafür sorgen wollte, dass dieser Song verboten wird, ist ja direkt wieder von 0 auf 43 in die Charts gegangen. Mhm. Jetzt weißt du auch, warum ich die SPD nicht wähle und nie wählen werde. Der Mann ist schuld. Mhm. Also wie gesagt, es ist einfach ein Verbot und es macht die Songs einfach noch interessanter. Und ich habe einfach auch gemerkt in den letzten Wochen, was gerade diese Diskussion in Erlangen anging, die Leute hören sich auf einmal wieder diese Songs an. Und ich habe damals Finger im Po Mexiko nicht gemacht, um zu provozieren, zu polarisieren. Wir hatten einfach irgendwie eine lustige Idee und haben eben gesagt, hier, Finger im Po Mexiko, Paris, Athen, auf Wiedersehen war so eine Floskel. Das hat jemand in Köln gesagt und meinem Kumpel, der Amaretto, der meine Songs zu 99% schreibt, der hat diese Floskel einfach aufgenommen und sagte, das klingt da so gut, dann mache ich jetzt einfach einen Song drauf. Raus. Mhm. Und so sind viele Songs entstanden. Erstmal am Telefon beschimpft worden von einer Frau, die sagte, du bist doch zu blöd, um aus dem Busch zu winken. Da sagt, was hast du gesagt? Ja, du bist zu blöd, um aus dem Busch zu winken. Ja, da mache ich ein Lied raus. Und so entsteht das halt. Und wir wollen halt eben, wie gesagt, wir wollen nicht provozieren. Wir wollen eigentlich für gute Laune sorgen. Sicherlich gibt's Songs, die ich heute auch nicht mehr so singen würde oder veröffentlichen würde. So 10 nackte Friseusen mit richtig feuchten Haaren passen heute vielleicht nicht mehr in die Musiklandschaft. Aber 1999 passten die da so richtig gut rein und alle fanden es super. Und dieser Song war der meistgespielte Song überhaupt im ganzen Jahr. Auch auf Mallorca. Der lief 6 bis 10 Mal in der Stunde im Bierkönig damals. Also der Song hat mir ja im Grunde auch meine Karriere beschert. Wir würden jetzt wahrscheinlich hier nicht sitzen, wenn ich die Friseusen damals nicht gehabt hätte. Auf Finger im Po Mexiko hätte ich vielleicht verzichten können. Aber wenn es doch im Grunde die Hymne der Urologen ist, dann...
8: Ja,

0: ziemlich bescheuert.
1: Wir möchten ja nicht reglementiert werden. Es ist einfach so. Und es ist einfach Stimmungsmusik. Wir wollen für gute Laune sorgen. Und die kann man in diesem Land, glaube ich, momentan ganz gut gebrauchen. Mhm. Und mehr wollen wir ja eigentlich auch gar nicht. Wir wollen nicht mit unserer Musik die Welt verändern. Und wer vielleicht nachdenken will, der kann gerne dann Grönemeyer hören. Ich finde den super, aber macht halt eben eine ganz andere Art von Musik. Und wir sind halt eben wirklich dafür zuständig, für eine gewisse Grundstimmung, für eine gewisse Grundstimmung zu sorgen. Und das machen wir mit unserer Musik. Und aktuell habe ich den Song Weiler Weiler am Start. Und wenn ich die Nummer singe, dann habe ich ganz viele glückliche Menschen vor der Bühne stehen. Mhm. Und nicht irgendwelche Leute, die Songs verbieten möchten.
2: Sag mal, wie hat sich denn das verändert? Du hast ja in den 90ern, glaube ich, Ende der 90er auf Mallorca angefangen. War ja sicher eine ganz andere Situation, oder? Im Ballermann, oder ich könnte mir vorstellen, dass das nicht so ausdifferenziert war oder noch nicht so ein Wirtschaftsfaktor, sondern wahrscheinlich eher ein bisschen kleiner. Und jetzt ist es riesig geworden, nicht? Und x Leute kommen da auf die Bühne aus, weiß ich, Reality-Formaten, Instagram und so. Wie siehst du die Entwicklung? Wie hat sich so dieser Spielort Mallorca für dich verändert?
1: Also Mallorca hat sich total verändert. 1998 hatte ich meinen ersten Auftritt im Rio Palace, bin dann über 15, 17 Jahre da gewesen, bis 2015, ja, dann sind 17 Jahre, und habe dann zum Megapark gewechselt. Damals gab es ja wirklich eine Handvoll Künstler, die im Rio Palace aufgetreten sind oder damals im Oberbayern. Da sind die Kollegen noch gar nicht im Bierkönig oder sonst wo aufgetreten. Den Megapark gibt es seit 2000. Mhm. Und da ist man respektvoll und höflich miteinander umgegangen, und heute ist es einfach so, dass es sehr, sehr viele Künstler auch gibt, die natürlich nicht verstehen, dass der Kuchen groß genug ist und dass sich jeder sein Stückchen raussuchen kann, sondern das ist schon ein Stechen und ein Hauen und auch nicht immer angenehm. Aber ich bin da so lange dabei, ich bin ganz entspannt. Ich sag mal so, ich bin derjenige, der früher Jürgen Drews war. Jürgen Drews war 1998, 55, das bin ich heute. Und ich habe sogar vor 3 Tagen noch mit ihm telefoniert. Ich glaube, Jürgen ist ganz froh, dass er nicht mehr da ist in diesem Haifischbecken. Aber auch der Respekt der Insel gegenüber oder den Menschen, die auf Mallorca arbeiten, ist weniger geworden oder schlechter geworden. Damals hatte ich den Eindruck, dass man doch mit einer gewissen Höflichkeit, also sowohl der Urlauber als halt eben auch der Künstler, das ist anders gewesen damals. Ja. Heute, vielleicht liegt es daran, dass auch alles schnelllebiger geworden ist oder irgendwelche Grenzen gar nicht mehr da sind. Die Erziehung eine andere ist als vor 20, 30 Jahren. Mhm. Also ich habe meinen Kindern zum Beispiel beigebracht, den Müll in den Mülleimer zu werfen. Aber wenn ich am nächsten Morgen an der Playa de Palma joggen gehe, dann denke ich, ist das hier eine Müllhalde? Wo bin ich hier gelandet? Da frage ich mich manchmal, wo ist der Erziehungsauftrag der Eltern geblieben? Oder haben einfach die Kinder den Erziehungsauftrag an der Playa de Palma auf einmal über Bord geworfen?
2: Ja, oder ist das Feiern so eskalativ geworden, dass die eine Woche da irgendwie durchballern, ohne weiter nachzudenken? Weil ich bin ja hier auch oft am Flughafen FMO und dann sehe ich diese Ryanair-Flieger und die kippen sich alles vorher schon irgendwie was in die Birne und so. Also ich habe das Gefühl, da ist Eskalation total angesagt bei einigen von diesen Mallorca-Urlaubern oder Ballermann-Touristen. Was ja nicht schlecht ist, aber was vielleicht irgendwie so ein bisschen übersteigert ist mittlerweile.
1: Das ist manchmal schon ein bisschen zu viel, too much. Mhm. Und ja, man merkt das schon wirklich dann, wenn man von Münster dann mit Ryanair nach Palma fliegt. Das ist nicht immer angenehm, im Flieger zu sitzen. Vor allen Dingen dann nicht, wenn man dann auch noch erkannt wird. Dann kann es sein, dass 2 Stunden lang jeder Mickey Krause-Song 5-mal gesungen wird. Und man will ja eigentlich nur sein Buch lesen oder seine Ruhe haben.
2: Braucht man einen guten Kopfhörer.
1: Ja, hab ich. Aber ja, ich glaube, es ist... Die Eskalation ist heute größer als beispielsweise vor 10 Jahren oder vor 5 Jahren. Noch vor Corona war es anders. Ich habe den Eindruck, dass die jungen Leute versuchen, die 2 Jahre, die sie Corona-bedingt verloren haben, jetzt wieder
2: rauszuholen. Ja, klar, das könnte ganz gut sein, oder? Jörg, du sagst ja, die Lage ist ein bisschen ernster geworden. Die Leute wollen ausbrechen. Ja. Vielleicht ist dieses explosive Ausbrechen auch ein Teil dieser Lage, oder?
3: Also ich glaube schon. Also erst nochmal herzlichen Glückwunsch nachträglich. Ne?
2: Du hattest vorgestern
3: bis ungefähr in meinem Alter. Wir verraten natürlich dein Alter nicht, das ist ja geheim. Und du bist ja beruflich ja auch interessant gestartet, glaube ich. Du bist ja auch Erzieher, ne? Also Jugend- und Heimerzieher, sagt man, glaube ich. Und ich denke, dann hast du ja mit Erziehung auch viel zu tun gehabt.
1: Sag mal, die Zielgruppe ist geblieben.
3: Ja, du bist der Profi. ne? Und ja, ich glaube, es gibt natürlich gesellschaftlich auch einen Wechsel der Narrative. Und wir sind ja, sagen wir mal, jetzt schon etwas ältere Modelle, darf ich ja so sagen. Und
2: Du schaust auf mich.
3: Ja, das liegt daran, dass ich immer gerne nach links gucke mit meinem Nacken. Rechts ist so ein bisschen gerade blockiert, ja. Und das wird sicherlich auch an den Werten der Menschen liegen, das ist völlig klar. Was mich aber, um nochmal ein bisschen aufs andere Thema umzuschwenken, jetzt interessiert, so, ich bin ja der Urologe hier und du bist ja also der Poet. Was, Micky, was würdest du den Menschen

0: Menschen jetzt wirklich ans Herz legen, was so die Urologie oder die Vorsorge angeht? Also könntest du noch mal einen Appell vielleicht an die verschreckten Männer machen, ein bisschen ein Postulat auf die Urologie, weil ich fühle mich immer so unbeliebt als Urologe und ich würde mir echt wünschen, dass du mich jetzt ein bisschen tröstest. Ja, das hätte ich auch ein bisschen verdient, finde ich jetzt.
1: Ich hatte hier irgendwo Taschentücher.
0: Da sind sie, da, ich sehe sie doch.
1: Also ich bin das beste Beispiel dafür, wie wichtig Vorsorge ist, denn ich hatte wirklich Glück im Unglück. Ich war bei einem TV-Format dabei. Hätten wir nicht Corona gehabt, hätte ich bei diesem Format gar nicht mitgemacht, weil ich dann wahrscheinlich auf Mallorca oder sonst irgendwo gewesen wäre. Also ich bin schon mal ein Corona-Profiteur gewesen. Mhm. Und ich habe für mich festgestellt, dass es also wirklich völlig normal ist, zum Urologen zu gehen. Also da gibt's keine Scham, da gibt's keine Hemmung. Und ich verstehe die Männer auch nicht, die sagen, oh, ich habe aber, da ist meine Schamgrenze erreicht, die ist nicht erreicht, ganz im Gegenteil. Also ich glaube, das ist eine gute Entscheidung, einfach zur Vorsorge zu gehen, um einfach zu wissen, ist bei mir alles in Ordnung.
2: Sag mal, du hast vorhin was gesagt, was bei mir hängen geblieben ist, nämlich, dass du erst bei allen Sachen immer erst spät gegangen bist, also so 11:55, ja. Und das geht ja vielen Männern so. Was glaubst du, woran das liegt? Dass wir Männer, und also ich bin hundertprozentig der Typ, der irgendwie 11:55 zum Arzt geht, da muss schon irgendwie Blut irgendwo überall rauskommen, dann würde ich irgendwie sagen, wir haben einen Fall, ja. Aber ansonsten, wenn ich jetzt hier nicht mit dem Urologen zusammenarbeiten würde und wie viele Projekte, wäre ich für das Thema gar nicht sensibilisiert, ne? Also es ist so eine männliche Geschichte, weil Frauen gehen zur Vorsorge. Ganz natürlich. Wie ist die Quote, Jörg?
0: Beschämt, also für uns Männer. Also es machen nur 22% der Männer Vorsorge, was echt nicht besonders gut ist.
2: Und die Frauen?
0: Ja, die Frauen, ich sag's jetzt unter uns mal, das hört keiner zu. Da machen 66% der Frauen machen Vorsorge. Was aber auch daran liegt, da muss ich die Männer auch ein bisschen in Schutz nehmen, nicht immer nur schelten. Die Frauen bekommen ja schon sehr früh Zugang zum Frauenarzt. Ne? Da geht's ja um die Verhütungsthemen, so mit 13, 14, 15, 16, sodass der Zugang dann in diesem jährlichen Rhythmus dort gegeben ist. Und ein Mann soll plötzlich ab 45 zur Vorsorge gehen, ist ja irgendwie auch eine Kunstzahl. Ne? Warum 45, warum nicht 43, warum nicht 47? Ja, also letztendlich klar, also ich kann nur sagen, wenn man Dinge früh erkennt, und das sieht man bei Micky natürlich Paradebeispiel, dann hat man die Chance, wieder ganz gesund zu werden, denn du bist momentan gesund, ja, das ist wichtig nochmal zu betonen. Und du machst zwar die Nachsorge, die nervt und so, eine Katheter brauchst du ja nicht mehr, aber die Spiegelung wirst du weiter brauchen, ja. Aber letztendlich, die Intervalle verlängern sich ja, ne? Also alle halbe Jahre oder ich weiß nicht, wo jetzt bis alle halbe, immer bis alle Jahre drin, ne? Und das finde ich schon gut. Und ich bin dir übrigens sehr dankbar, dass du dieses Thema auch nochmal aufnimmst, jetzt die Urologie, weil nicht, weil ich Urologe bin, sondern für die Männer, ja, möchte ich nochmal meinen Hut lupfen für dich. Vielen Dank.
1: Gerne, gerne.
2: Schwieriges Thema, aber ich finde, dass das echt gut tut, wie du normal darüber redest, ja, und wie du da auch mit deiner ganzen, ja, Persönlichkeit auch dahinter stehst. Ich finde super. Ich würde jetzt nicht, wie heißt das Ding, 27 Katheteruntersuchungen durchhalten. Du weißt es,
0: ja,
2: oder?
0: Du bist ja halt nicht so ehrgeizig wie der Micky. Ja,
2: ja, wenn ich sowas höre wie Top 3, dann denke ich mir, hey, da will ich auch, ich will die Top 1 werden eigentlich, weißt du?
0: Es gibt eine Fetischszene, die sich Katheter einfallen lassen, für noch mehr Geld als beim Urologen, würde ich sagen. Aber das ist ein anderes Thema, das möchte ich nicht vertiefen.
1: Und ich finde das dann nachher auch noch geil.
2: Ja, natürlich.
1: Also da muss ich, kann ich sagen, geil habe ich das wirklich nie gefunden. Also ganz im Gegenteil. Also es ist erträglich. Also ich gehe auch zweimal im Jahr zur Prophylaxe und ich habe so empfindliche Zähne, das finde ich fast genauso unangenehm. Aber was ist denn jetzt mit Männern, die Angst vorm Zahnarzt und vorm Urologen haben, also die kriegen wir dann wahrscheinlich gar nicht hin.
0: Ja, also die haben Mundgeruch und ganz schlechte Männergesundheit.
1: Ja,
0: ich glaube, das müssen wir so festhalten.
1: Aber wie gesagt, ich kann nur noch mal sagen, wenn ich dazu beitragen kann, auch nur ein Menschenleben zu retten, dann mache ich immer wieder Werbung für die Vorsorge. Ja, das ist mir mit Showtime of My Life gelungen. Das war das Format meines Lebens.
0: Super, und das war der Podcast meines Lebens bis jetzt, wenn ich das sagen darf. Also nochmal ganz herzlichen Dank, Micky. Herzlichen Dank auch an Jörn, meinem kongenialen Podcast-Partner. Und ich wünsche allen Gesundheit, gute Entscheidungen und ein gutes Lied, gut am besten von Micky Kraus.
2: Das wünschen wir auch. Vielen Dank, Micky.
1: Sehr gerne. Gesund bleiben.
0: Bis dahin. Ciao, mach's gut.
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1: Ich bin Thomas Bleskin. Strom ist für Verbraucher in Deutschland einer Analyse zufolge so teuer wie in keinem anderen G20-Land. Nach Berechnungen des Vergleichsportals Verivox kostet eine Kilowattstunde hierzulande im Schnitt knapp 36 Cent. Im Durchschnitt der G20-Staaten sind es nur gut 16 Cent.
2: Ein wesentlicher Treiber der hohen Stromkosten in Deutschland ist die hohe Steuer- und Abgabenlast. Laut Verivox-Daten entfallen aktuell über 60% des Strompreises auf Steuern, Umlagen, Abgaben und Netzentgelte. Wirtschaftsverbände fordern seit langem, die Stromsteuer für alle Unternehmen sowie für Haushalte zu senken. Die Strompreise in Deutschland gehörten zu den höchsten weltweit, so Verivox-Energieexperte Thorsten Stork. Das liege auch daran, dass die Stromproduktion selbst nur etwa ein Drittel des Strompreises für Haushalte ausmache. Dirk Zeitler, Berlin.
1: Bei einem Fährunglück vor Zypern sind mindestens 7 Menschen ums Leben gekommen. 237 Passagiere konnten gerettet werden. Nach 23 weiteren wird noch gesucht.
3: Plötzlich hat sich das Schiff zur Seite geneigt. Menschen sprangen panisch auf und suchten nach Rettungswesten. Einige versuchten, Scheiben einzuschlagen, um aus dem sinkenden Schiff herauszukommen. An Bord herrschte Chaos, berichtet ein Überlebender. Warum Wasser in das Schiff eindringen konnte, ist bislang unklar. Die Hoffnung, weitere Überlebende zu finden, schwindet. Das Schiff ist nämlich an einer Stelle gesunken, an der das Meer rund 500 Meter tief ist. Takisafos, Athen.
1: Bei einem russischen Angriff auf ein ukrainisches Munitionsdepot nahe Kiew sind nach Angaben von Präsident Zelensky 38 Menschen getötet worden. 4 weitere werden noch vermisst, 20 Menschen wurden verletzt. Das Lager befand sich entgegen ukrainischen Vorschriften in einem Wohngebiet. Unter den Opfern waren vor allem Bewohner eines Altenheims. Gegen die Verantwortlichen wurde ein Strafverfahren eingeleitet. Zum Sport. Der SC Freiburg hat in der Fußball-Bundesliga deutlich gegen Werder Bremen gewonnen. Die Breisgauer setzten sich mit 4:1 durch und führten bereits zur Pause mit 2:0. Bei Werder gab Niklas Füllkrug sein Bundesliga-Comeback. Die deutschen Hockeyherren sind erneut Weltmeister. Im Finale in Belgien setzte sich das Team von Bundestrainer André Henning mit 1:0 gegen Spanien durch. Für Deutschland ist es nach 2002, 2006 und 2023 der 4. WM-Titel.

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1: Ich bin Thomas Bleskin. Strom ist für Verbraucher in Deutschland so teuer wie in keinem anderen G20-Staat. Das haben Berechnungen des Vergleichsportals Verivox ergeben.
2: G20, das ist die Gruppe der führenden Industrie- und Schwellenländer. Aber nicht nur hier liegt Deutschland bei den Strompreisen weit vorne. Das gilt weltweit, heißt es von Verivox. In Deutschland kostet die Kilowattstunde 35,6 Cent. Der G20-Durchschnitt liegt bei gerade mal 16,3 Cent. Das heißt, wir zahlen mehr als doppelt so viel. Hauptgrund sind die hohen Steuern und Abgaben. Laut Verivox entfallen aktuell über 60% des Strompreises in Deutschland auf Steuern, Umlagen, Abgaben und Netzentgelte. Uli Reitinger, Nachrichtenredaktion.
1: Bei einem Fährunglück vor Zypern sind mindestens 7 Menschen ums Leben gekommen. 237 Passagiere konnten gerettet werden, nach 23 weiteren wird noch gesucht. Die Fähre war kurz nach dem Auslaufen gekentert, nachdem Wasser eingedrungen war.
3: Die Rettungskräfte befürchten, dass die Zahl der Opfer noch steigen könnte. Fernsehbilder zeigen Menschen in Rettungswesten, die darauf warten, von den Einsatzkräften in Sicherheit gebracht zu werden. Ein Hubschrauber kreist über der Unglücksstelle, während die Besatzungen zahlreicher Boote weitere Menschen aus dem Wasser retten. Die Such- und Rettungsaktion läuft nach Angaben der Behörden auf Hochtouren. Takis Athen.
1: Nach den tödlichen Schüssen bei einer Rave-Veranstaltung in der Schweiz fahndet die Polizei intensiv nach dem Täter oder den Tätern. Auch die Polizei auf deutscher Seite beteiligt sich an den Fahndungsmaßnahmen. Bei dem Vorfall in Aarau wurde eine 22-Jährige getötet, 4 Männer und eine Frau wurden teils schwer verletzt. Das Motiv ist noch unklar. Die US-Raumfahrtbehörde NASA hat ein neues Weltraumteleskop gestartet, das deutlich schneller und leistungsfähiger arbeiten soll als Hubble. Das Nancy Grace Roman Space Telescope hob mit einer SpaceX-Rakete in Florida ab. In etwa einem Monat soll es seine Umlaufbahn erreichen und Anfang 2027 erste Bilder liefern. Zum Sport. Der SC Freiburg hat in der Fußball-Bundesliga deutlich gegen Werder Bremen gewonnen. Die Breisgauer setzten sich mit 4:1 durch und führten bereits zur Pause mit 2:0. Bei Werder gab Niklas Füllkrug sein Bundesliga-Comeback. Der 33-Jährige stand in der Startelf und wurde nach einer Stunde ausgewechselt.

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1: Ich bin Thomas Bleskin. Strom ist für Verbraucher in Deutschland einer Analyse zufolge so teuer wie in keinem anderen G20-Land. Nach Berechnungen des Vergleichsportals Verivox kostet eine Kilowattstunde hierzulande im Schnitt knapp 36 Cent. Im Durchschnitt der G20-Staaten sind es nur gut 16 Cent.
2: Ein wesentlicher Treiber der hohen Stromkosten in Deutschland ist die hohe Steuer- und Abgabenlast. Laut Verivox-Daten entfallen aktuell über 60% des Strompreises auf Steuern, Umlagen, Abgaben und Netzentgelte. Wirtschaftsverbände fordern seit langem, die Stromsteuer für alle Unternehmen sowie für Haushalte zu senken. Die Strompreise in Deutschland gehörten zu den höchsten weltweit, so Verivox-Energieexperte Thorsten Stork. Das liege auch daran, dass die Stromproduktion selbst nur etwa ein Drittel des Strompreises für Haushalte ausmache. Doc Zeitler, Berlin.
1: Bei einem Fährunglück vor Zypern sind mindestens 7 Menschen ums Leben gekommen. 237 Passagiere konnten gerettet werden, nach 23 weiteren wird noch gesucht.
3: Plötzlich hat sich das Schiff zur Seite geneigt. Menschen sprangen panisch auf und suchten nach Rettungswesten. Einige versuchten, Scheiben einzuschlagen, um aus dem sinkenden Schiff herauszukommen. An Bord herrschte Chaos, berichtet ein Überlebender. Warum Wasser in das Schiff eindringen konnte, ist bislang unklar. Die Hoffnung, weitere Überlebende zu finden, schwindet. Das Schiff ist nämlich an einer Stelle gesunken, an der das Meer rund 500 Meter tief ist. Takisafos, Athen.
1: Bei einem russischen Angriff auf ein ukrainisches Munitionsdepot nahe Kiew sind nach Angaben von Präsident Zelensky 38 Menschen getötet worden. 4 weitere werden noch vermisst, 20 Menschen wurden verletzt. Das Lager befand sich entgegen ukrainischen Vorschriften in einem Wohngebiet. Unter den Opfern waren vor allem Bewohner eines Altenheims. Gegen die Verantwortlichen wurde ein Strafverfahren eingeleitet. Zum Sport. Der SC Freiburg hat in der Fußball-Bundesliga deutlich gegen Werder Bremen gewonnen. Die Breisgauer setzten sich mit 4:1 durch und führten bereits zur Pause mit 2:0. Bei Werder gab Niklas Füllkrug sein Bundesliga-Comeback. Die deutschen Hockeyherren sind erneut Weltmeister. Im Finale in Belgien setzte sich das Team von Bundestrainer André Henning mit 1:0 gegen Spanien durch. Für Deutschland ist es nach 2002, 2006 und 2023 der 4. WM-Titel.

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1: Ich bin Thomas Brockt. Wer ist für den versuchten Anschlag mit einer Sprengstoffdrohne verantwortlich, die Anfang August auf dem Flughafen Leipzig-Halle in der Nähe ukrainischer Frachtmaschinen entdeckt wurde? Schon bald will die Bundesregierung dazu Angaben machen. Die Ermittlungen stünden kurz vor dem Abschluss, sagte Kanzler Merz am Abend im ARD-Sommerinterview.
2: Die Bundesregierung stimmt ihre angekündigte Reaktion auf den versuchten Sprengstoffanschlag demnach aktuell mit europäischen Partnern und innerhalb der NATO ab. Es werde eine Reaktion aus Deutschland sein, aber die Partner würden davon nicht überrascht werden. Auf die Frage, ob Deutschland überhaupt angemessen reagieren könnte, sollte sich eine Urheberschaft Russlands herausstellen, antwortete der Kanzler. Warten wir mal ab, was angemessen reagieren heißt. Aus Regierungskreisen ist zu hören, in einem so gravierenden Fall sei es mit der Ausweisung von einem oder zwei Diplomaten nicht getan. Dirk Zeitler, Nachrichtenredaktion.
1: Deutschland hat einer neuen Analyse zufolge unter den G20-Staaten die höchsten Strompreise. Nach Berechnungen des Vergleichsportals Verivox kostet eine Kilowattstunde hierzulande im Schnitt 35,6 Cent und damit mehr als doppelt so viel wie im G20-Durchschnitt. Als wesentlichen Grund nennt Verivox die hohe Belastung durch Steuern, Umlagen, Abgaben und Netzentgelte. Die Zahl der Toten nach der Flut in China und Nepal steigt weiter. Mehr als 3000 Menschen gelten als vermisst, darunter auch Deutsche. Rettungsteams kämpfen gegen neue Gefahren und schwierige Bedingungen.
3: Chinas Rettungskräfte beobachten einen See, der sich oberhalb eines schwer verwüsteten Grenzpostens in Tibet neu gebildet hat. Die Sorge ist, dass das Wasser eine neue Flut auslöst. In Nepal bleibt das Schicksal von Arbeitern an einem Wasserkraftwerk unklar. Sie sollen sich dort in einen Tunnel geflüchtet haben. Spezialretter konnten nun einen Zugang graben. Die Lage der vermissten Deutschen bleibt weiter ungewiss. Chinas Behörden machten heute öffentlich, dass sich in Tibet 3 Deutsche unter den 261 vermissten Ausländern befinden. Bislang fehlt von ihnen jedoch jede Spur. Aus Peking, Johannes Neudecker.
1: In der Fußball-Bundesliga hat der FC Schalke 04 ein bitteres Comeback erlebt. Der Aufsteiger verlor zum Saisonstart beim FC Augsburg mit 0:3. Außerdem gewann der SC Freiburg gegen Werder Bremen mit 4:1. Und die deutschen Hockeyherren sind zum 4. Mal Weltmeister. Im Finale in Belgien setzte sich das Team mit 1:0 gegen Spanien durch.

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1: Ich bin Thomas Brock. Wie sieht die angekündigte Reaktion auf den versuchten Sprengstoffanschlag am Flughafen Leipzig-Halle aus? Die Bundesregierung will darauf bald eine Antwort geben. Das bestätigte Kanzler Merz nochmal in der ARD. Demnach laufen dazu aktuell Abstimmungen mit den Partnern.
2: Die ist abgestimmt, die wird in diesen Tagen auch final abgestimmt mit der Europäischen Union, mit den NATO-Partnern. Es wird eine Reaktion aus Deutschland sein, aber die Partner in der Europäischen Union und in der NATO werden davon nicht überrascht.
1: Bundeskanzler Merz. Eine mit Sprengstoff präparierte Drohne war Anfang August im Sicherheitsbereich des Flughafens zwischen ukrainischen Frachtmaschinen entdeckt worden. Nach dem Fährunglück vor Zypern mit mindestens 8 Toten sind der Kapitän und 7 Crewmitglieder festgenommen worden. Die Behörden kündigten an, mögliche Versäumnisse umfassend zu untersuchen. Die Rettungsarbeiten dauern an, nach zahlreichen Menschen wird noch gesucht. Die Fähre war kurz nach dem Auslaufen aus Kyrenia in Nordzypern gekentert, nachdem Wasser eingedrungen war. Die Schweiz wird von einer Bluttat erschüttert. Bei einem Rave in Aarau fielen vergangene Nacht Schüsse. Eine junge Frau starb und 5 Menschen wurden zum Teil schwer verletzt. Die Fahndung laufe auf Hochtouren, teilte die Polizei mit.
3: Die Ermittler tappen noch im Dunkeln. Sie wissen noch nicht, wer hinter der Tat steckt und was das Motiv sein könnte. Einen Anschlag halten sie für eher wenig wahrscheinlich. Die Veranstaltung war schon vorbei und nur noch wenige Besucher waren auf dem Gelände, als die Schüsse fielen. Eine 22 Jahre alte Frau wurde tödlich getroffen. Sie soll vor Ort verblutet sein. 4 Männer und eine Frau wurden teils schwer verletzt. Die Fahndung gilt auch für den deutschen Raum. Die Fahrt von Aarau an die deutsche Grenze dauert nur etwa 45 Minuten. Aus Wien, Matthias Röder.
1: In der Fußball-Bundesliga hat der FC Schalke 04 ein bitteres Comeback erlebt. Der Aufsteiger verlor zum Saisonstart beim FC Augsburg mit 0:3. Außerdem gewann der SC Freiburg gegen Werder Bremen mit 4:1. Und die deutschen Hockeyherren sind zum 4. Mal Weltmeister. Im Finale in Belgien setzte sich das Team mit 1:0 gegen Spanien durch.

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2: Ich bin Thomas Brockt. Das US-Militär hat Medienberichten zufolge erstmals seit Ende Juli wieder Angriffe im Iran geflogen. Ziel seien zwei iranische Raketenwerfer auf der Insel Larak gewesen, berichten etwa die Sender Fox News und CBS News unter Berufung auf einen US-Beamten.
3: Seit Wochen herrschte Ruhe zwischen den Kriegsparteien USA und Iran, allerdings gab es auch keinerlei Verhandlungsfortschritte. Jetzt startete das US-Militär wieder Angriffe, vor allem um zu verhindern, dass der Iran weitere Seeminen in der Straße von Hormuz verteilt. Präsident Trump behauptet, der Handelsweg sei von allen Minen geräumt und er hat gedroht, alle Schiffe zu zerstören, die in der Meerenge Seeminen legen. Trump beteuert auch, dass der Iran bezwungen und die Straße von Hormuz offen sei, allerdings liegt der Schiffsverkehr dort weiterhin ziemlich breit. Aus den USA, Tina Eck.
2: Wie sieht die angekündigte Reaktion auf den versuchten Sprengstoffanschlag am Flughafen Leipzig-Halle aus? Die Bundesregierung will darauf bald eine Antwort geben, das bestätigte Kanzler Merz nochmal in der ARD. Demnach laufen dazu aktuell Abstimmungen mit den Partnern.
4: Die ist abgestimmt, die wird in diesen Tagen auch final abgestimmt mit der Europäischen Union, mit den NATO-Partnern. Es wird eine Reaktion aus Deutschland sein, aber die Partner in der Europäischen Union und in der NATO werden davon nicht überrascht.
2: Bundeskanzler Merz. Eine mit Sprengstoff präparierte Drohne war Anfang August im Sicherheitsbereich des Flughafens zwischen ukrainischen Frachtmaschinen entdeckt worden. Nach dem Fährunglück vor Zypern mit mindestens 8 Toten sind der Kapitän und 7 Crewmitglieder festgenommen worden. Die Behörden kündigten an, mögliche Versäumnisse umfassend zu untersuchen. Die Rettungsarbeiten dauern an, nach zahlreichen Menschen wird noch gesucht. Die Fähre war kurz nach dem Auslaufen aus Kyrenia in Nordzypern gekentert, nachdem Wasser eingedrungen war. In der Fußball-Bundesliga hat der FC Schalke 04 ein bitteres Comeback erlebt. Der Aufsteiger verlor zum Saisonstart beim FC Augsburg mit 0:3. Außerdem gewann der SC Freiburg gegen Werder Bremen mit 4:1. Und die deutschen Hockeyherren sind zum 4. Mal Weltmeister. Im Finale in Belgien setzte sich das Team mit 1:0 gegen Spanien durch.
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1: Ich bin Thomas Brockt. Wer ist für den versuchten Anschlag mit einer Sprengstoffdrohne verantwortlich, die Anfang August auf dem Flughafen Leipzig-Halle in der Nähe ukrainischer Frachtmaschinen entdeckt wurde? Schon bald will die Bundesregierung dazu Angaben machen. Die Ermittlungen stünden kurz vor dem Abschluss, sagte Bundeskanzler Merz im ARD-Sommerinterview.
2: Die Bundesregierung stimmt ihre angekündigte Reaktion auf den versuchten Sprengstoffanschlag demnach aktuell mit europäischen Partnern und innerhalb der NATO ab. Es werde eine Reaktion aus Deutschland sein, aber die Partner würden davon nicht überrascht werden. Auf die Frage, ob Deutschland überhaupt angemessen reagieren könnte, sollte sich eine Urheberschaft Russlands herausstellen, antwortete der Kanzler. Warten wir mal ab, was angemessen reagieren heißt. Aus Regierungskreisen ist zu hören, in einem so gravierenden Fall sei es mit der Ausweisung von einem oder zwei Diplomaten nicht getan. Dirk Zeitler, Nachrichtenredaktion.
1: Das US-Militär hat Medienberichten zufolge erstmals seit Ende Juli wieder Ziele im Iran angegriffen. Es nahm dabei zwei Raketenwerfer auf der Insel Larak ins Visier, wie unter anderem die Sender Fox News und CBS berichten. Sie sollten daran gehindert werden, neue Seeminen in der Straße von Hormuz zu legen, hieß es. Die iranischen Revolutionsgarden drohten umgehend mit Vergeltung. Die Zahl der Toten nach der Flut in China und Nepal steigt weiter. Mehr als 3000 Menschen gelten als vermisst, darunter auch Deutsche. Rettungsteams kämpfen gegen neue Gefahren und schwierige Bedingungen.
3: Chinas Rettungskräfte beobachten einen See, der sich oberhalb eines schwer verwüsteten Grenzpostens in Tibet neu gebildet hat. Die Sorge ist, dass das Wasser eine neue Flut auslöst. In Nepal bleibt das Schicksal von Arbeitern an einem Wasserkraftwerk unklar. Sie sollen sich dort in einen Tunnel geflüchtet haben. Spezialretter konnten nun einen Zugang graben. Die Lage der vermissten Deutschen bleibt weiter ungewiss. Chinas Behörden machten heute öffentlich, dass sich in Tibet 3 Deutsche unter den 261 vermissten Ausländern befinden. Bislang fehlt von ihnen jedoch jede Spur. Aus Peking, Johannes Neudecker.
1: In der Fußball-Bundesliga hat der FC Schalke 04 ein bitteres Comeback erlebt. Der Aufsteiger verlor zum Saisonstart beim FC Augsburg mit 0:3. Außerdem gewann der SC Freiburg gegen Werder Bremen mit 4:1. Und die deutschen Hockeyherren sind zum 4. Mal Weltmeister. Im Finale in Belgien setzte sich das Team mit 1:0 gegen Spanien durch.
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1: Ich bin Thomas Brockt. Wie sieht die angekündigte Reaktion auf den versuchten Sprengstoffanschlag am Flughafen Leipzig-Halle aus? Die Bundesregierung will darauf bald eine Antwort geben. Das bestätigte Kanzler Merz am Abend nochmal in der ARD. Demnach laufen dazu aktuell Abstimmungen mit den Partnern.
2: Die ist abgestimmt, die wird in diesen Tagen auch final abgestimmt mit der Europäischen Union, mit den NATO-Partnern. Es wird eine Reaktion aus Deutschland sein, aber die Partner in der Europäischen Union und in der NATO werden davon nicht überrascht.
1: Kanzler Merz, eine mit Sprengstoff präparierte Drohne war Anfang August im Sicherheitsbereich des Flughafens zwischen ukrainischen Frachtmaschinen entdeckt worden. Das US-Militär hat Medienberichten zufolge erstmals seit Ende Juli wieder Ziele im Iran angegriffen. Es nahm dabei 2 Raketenwerfer auf der Insel Larak ins Visier, wie unter anderem die Sender Fox News und CBS berichten. Sie sollten daran gehindert werden, neue Seeminen in der Straße von Hormuz zu legen, hieß es. Die iranischen Revolutionsgarden drohten umgehend mit Vergeltung. Die Schweiz wird von einer Bluttat erschüttert. Bei einem Rave in Aarau fielen vergangene Nacht Schüsse. Eine junge Frau starb und 5 Menschen wurden zum Teil schwer verletzt. Die Fahndung laufe auf Hochtouren, teilte die Polizei mit.
3: Die Ermittler tappen noch im Dunkeln. Sie wissen noch nicht, wer hinter der Tat steckt und was das Motiv sein könnte. Einen Anschlag halten sie für eher wenig wahrscheinlich. Die Veranstaltung war schon vorbei und nur noch wenige Besucher waren auf dem Gelände, als die Schüsse fielen. Eine 22 Jahre alte Frau wurde tödlich getroffen. Sie soll vor Ort verblutet sein. 4 Männer und eine Frau wurden teils schwer verletzt. Die Fahndung gilt auch für den deutschen Raum. Die Fahrt von Aarau an die deutsche Grenze dauert nur etwa 45 Minuten. Aus Wien, Matthias Röder.
1: In der Fußball-Bundesliga hat der FC Schalke 04 ein bitteres Comeback erlebt. Der Aufsteiger verlor zum Saisonstart beim FC Augsburg mit 0:3. Außerdem gewann der SC Freiburg gegen Werder Bremen mit 4:1. Und die deutschen Hockeyherren sind zum 4. Mal Weltmeister. Im Finale in Belgien setzte sich das Team mit 1:0 gegen Spanien durch.
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